0: 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Kennt ihr die Story hinter diesem Song?
1: Unter der Brücke in der Innenstadt, das war der Ort, an dem Anthony Kiedis, der Sänger der Red Hot Chili Peppers, seinen absoluten Abstieg

0: Als Kiedis später wieder unter der Brücke stand, wurde ihm eins klar. So tief will er nie wieder absteigen. Der Song Under the Bridge erzählt von seiner Drogensucht, von Einsamkeit und Traurigkeit und dem Gefühl, das alles mit den Drogen zu vergessen. Ein richtig einfühlsamer Song und damit 1991 eigentlich viel zu tiefgründig für die wilden Red Hot Chili Peppers. Das dachte zumindest Kiedis. Sein Produzent sah das zum Glück anders und der Rest ist Geschichte. Die Red Hot Chili Peppers nahmen den Song auf und landeten mit der Ballade einen Welthit. Die Ehrlichkeit und Verletzlichkeit des Songs berührt bis heute die Fans. Deswegen spielen wir jetzt für euch Under the Bridge.
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1: Nach einer klaren Nacht mit Tiefstemperaturen von 15 Grad erwartet uns ein sonniger Donnerstag. Die Temperaturen erreichen im Laufe des Donnerstags 30 Grad in Blumberg und Speichingen, 29 Grad in Flörn-Winzeln und in Tiddisee-Neustadt. Auch die restliche Woche bleibt warm, mit Temperaturen bis zu 32 Grad.
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2: Ich bin Ursula Winkler. Die USA zeigen sich im Kreis der G7-Staaten wieder konstruktiver. Zum Abschluss eines dreitägigen Gipfels in Evian verständigten sich die führenden demokratischen Wirtschaftsmächte auf gemeinsame Positionen zum Konflikt im Nahen Osten und zum Ukraine-Krieg. Kanzler Merz und der Gastgeber Frankreichs Präsident Macron bezeichneten den Gipfel als Erfolg.
3: Der Gipfel am Genfer See habe den demokratischen Wirtschaftsmächten eine enge Abstimmung ermöglicht, um auf die Krisen zu antworten und an den großen aktuellen Herausforderungen zu arbeiten, betonte Präsident Macron. Wenn die Gipfeleuphorie verflogen ist, muss sich aber erst noch zeigen, ob die in Evian gefundene Einigkeit hält. Kommen Europäer und die USA auf dem Weg zu einer Friedenslösung für die Ukraine voran? Und hält die Abmachung mit dem Iran, sodass Amerikaner und Europäer die Straße von Hormus wieder sicher befahrbar machen können und die Wirtschaft wieder in Schwung kommt? Michael Evers, Evian.
2: Das Europaparlament hat dem Vorhaben der umstrittenen Rückkehrzentren für abgelehnte Asylbewerber in Drittstaaten zugestimmt. Die EU-Staaten müssen noch final zustimmen, das gilt aber als Formalie.
4: In die geplanten Abschiebezentren außerhalb der EU sollen Ausreisepflichtige kommen, die nicht in ihre Herkunftsländer zurückgebracht werden können, etwa weil das Heimatland sich weigert, sie zurückzunehmen. Unbegleitete Minderjährige sollen dahin nicht abgeschoben werden, Familien mit Kindern dagegen schon. Daran gibt es Kritik von Flüchtlingsverbänden. Ebenso daran, welche Deals mit den jeweiligen Drittstaaten dann gemacht werden und zu welchem Preis. Noch ist unklar, welche Länder bereit wären, diese Zentren einzurichten. Laut Bundesinnenminister Dobrindt sollen noch in diesem Jahr Vereinbarungen getroffen werden. Tine Klimach, Nachrichtenredaktion.
2: Die Innenminister von Bund und Ländern haben ihre dreitägige Frühjahrskonferenz in Hamburg begonnen. Der Fokus liegt vor allem auf Fragen der zivilen Verteidigung. Nachdem die irreguläre Migration zuletzt deutlich abgenommen hat, steht das Thema Asylpolitik diesmal bei der Innenministerkonferenz nicht so stark im Vordergrund. Es geht eher um den Katastrophen- und Zivilschutz, auch wegen möglicher Bedrohungsszenarien mit Blick auf Russland. Zum Fußball. Superstar Cristiano Ronaldo ist mit Portugal nur sehr verhalten in die WM gestartet. Das als Mitfavorit gehandelte Team kam gegen den Außenseiter Demokratische Republik Kongo nur zu einem 1:1 Unentschieden.
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1: Nach einer klaren Nacht mit Tiefstemperaturen von 15 Grad erwartet uns ein sonniger Donnerstag. Die Temperaturen erreichen im Laufe des Donnerstags 30 Grad in Blumberg und Speichingen, 29 Grad in Flörn-Winzeln und in Tiddisee-Neustadt. Auch die restliche Woche bleibt warm, mit Temperaturen bis zu 32 Grad.
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2: Ich bin Ursula Winkler. Die USA zeigen sich im Kreis der G7-Staaten wieder konstruktiver. Zum Abschluss eines dreitägigen Gipfels in Evian verständigten sich die führenden demokratischen Wirtschaftsmächte auf gemeinsame Positionen zum Konflikt im Nahen Osten und zum Ukraine-Krieg. Kanzler Merz und der Gastgeber Frankreichs Präsident Macron bezeichneten den Gipfel als Erfolg.
3: Der Gipfel am Genfer See habe den demokratischen Wirtschaftsmächten eine enge Abstimmung ermöglicht, um auf die Krisen zu antworten und an den großen aktuellen Herausforderungen zu arbeiten, betonte Präsident Macron. Wenn die Gipfeleuphorie verflogen ist, muss sich aber erst noch zeigen, ob die in Evian gefundene Einigkeit hält. Kommen Europäer und die USA auf dem Weg zu einer Friedenslösung für die Ukraine voran? Und hält die Abmachung mit dem Iran, sodass Amerikaner und Europäer die Straße von Hormuz wieder sicher befahrbar machen können und die Wirtschaft wieder in Schwung kommt? Michael Evers, Evian.
2: Das Europaparlament hat dem Vorhaben der umstrittenen Rückkehrzentren für abgelehnte Asylbewerber in Drittstaaten zugestimmt. Die EU-Staaten müssen noch final zustimmen, das gilt aber als Formalie.
4: In die geplanten Abschiebezentren außerhalb der EU sollen Ausreisepflichtige kommen, die nicht in ihre Herkunftsländer zurückgebracht werden können, etwa weil das Heimatland sich weigert, sie zurückzunehmen. Unbegleitete Minderjährige sollen dahin nicht abgeschoben werden, Familien mit Kindern dagegen schon. Daran gibt es Kritik von Flüchtlingsverbänden. Ebenso daran, welche Deals mit den jeweiligen Drittstaaten dann gemacht werden und zu welchem Preis. Noch ist unklar, welche Länder bereit wären, diese Zentren einzurichten. Laut Bundesinnenminister Dobrindt sollen noch in diesem Jahr Vereinbarungen getroffen werden. Tine Klimach, Nachrichtenredaktion.
2: Die Innenminister von Bund und Ländern haben ihre dreitägige Frühjahrskonferenz in Hamburg begonnen. Der Fokus liegt vor allem auf Fragen der zivilen Verteidigung. Nachdem die irreguläre Migration zuletzt deutlich abgenommen hat, steht das Thema Asylpolitik diesmal bei der Innenministerkonferenz nicht so stark im Vordergrund. Es geht eher um den Katastrophen- und Zivilschutz, auch wegen möglicher Bedrohungsszenarien mit Blick auf Russland. Zum Fußball. Superstar Cristiano Ronaldo ist mit Portugal nur sehr verhalten in die WM gestartet. Das als Mitfavorit gehandelte Team kam gegen den Außenseiter Demokratische Republik Kongo nur zu einem 1:1 Unentschieden.
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1: Nach einer klaren Nacht mit Tiefstemperaturen von 15 Grad erwartet uns ein sonniger Donnerstag. Die Temperaturen erreichen im Laufe des Donnerstags 30 Grad in Blumberg und Speichingen, 29 Grad in Flörn-Winzeln und in Tiddisee-Neustadt. Auch die restliche Woche bleibt warm, mit Temperaturen bis zu 32 Grad.
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2: Ich bin Ursula Winkler. Die USA zeigen sich im Kreis der G7-Staaten wieder konstruktiver. Zum Abschluss eines dreitägigen Gipfels in Evian verständigten sich die führenden demokratischen Wirtschaftsmächte auf gemeinsame Positionen zum Konflikt im Nahen Osten und zum Ukraine-Krieg. Kanzler Merz und der Gastgeber Frankreichs Präsident Macron bezeichneten den Gipfel als Erfolg.
3: Der Gipfel am Genfer See habe den demokratischen Wirtschaftsmächten eine enge Abstimmung ermöglicht, um auf die Krisen zu antworten und an den großen aktuellen Herausforderungen zu arbeiten, betonte Präsident Macron. Wenn die Gipfeleuphorie verflogen ist, muss sich aber erst noch zeigen, ob die in Evian gefundene Einigkeit hält. Kommen Europäer und die USA auf dem Weg zu einer Friedenslösung für die Ukraine voran? Und hält die Abmachung mit dem Iran, sodass Amerikaner und Europäer die Straße von Hormus wieder sicher befahrbar machen können und die Wirtschaft wieder in Schwung kommt? Michael Evers, Evian.
2: Das Europaparlament hat dem Vorhaben der umstrittenen Rückkehrzentren für abgelehnte Asylbewerber in Drittstaaten zugestimmt. Die EU-Staaten müssen noch final zustimmen, das gilt aber als Formalie.
4: In die geplanten Abschiebezentren außerhalb der EU sollen Ausreisepflichtige kommen, die nicht in ihre Herkunftsländer zurückgebracht werden können, etwa weil das Heimatland sich weigert, sie zurückzunehmen. Unbegleitete Minderjährige sollen dahin nicht abgeschoben werden, Familien mit Kindern dagegen schon. Daran gibt es Kritik von Flüchtlingsverbänden. Ebenso daran, welche Deals mit den jeweiligen Drittstaaten dann gemacht werden und zu welchem Preis. Noch ist unklar, welche Länder bereit wären, diese Zentren einzurichten. Laut Bundesinnenminister Dobrindt sollen noch in diesem Jahr Vereinbarungen getroffen werden. Tine Klimach, Nachrichtenredaktion.
2: Die Innenminister von Bund und Ländern haben ihre dreitägige Frühjahrskonferenz in Hamburg begonnen. Der Fokus liegt vor allem auf Fragen der zivilen Verteidigung. Nachdem die irreguläre Migration zuletzt deutlich abgenommen hat, steht das Thema Asylpolitik diesmal bei der Innenministerkonferenz nicht so stark im Vordergrund. Es geht eher um den Katastrophen- und Zivilschutz, auch wegen möglicher Bedrohungsszenarien mit Blick auf Russland. Zum Fußball. Superstar Cristiano Ronaldo ist mit Portugal nur sehr verhalten in die WM gestartet. Das als Mitfavorit gehandelte Team kam gegen den Außenseiter Demokratische Republik Kongo nur zu einem 1:1 Unentschieden.
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8: Das ist der Donnerstagmorgen. Schönen guten Morgen zusammen. Weiter geht's hier mit Chumbawamba und Tap Thumping. Ein Beat, der richtig schön nach vorne geht. Und vorher noch Marillion und Kaylee aus dem Jahr 85. Und damit schönen Start in den Donnerstag.

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Finale an dem Tag planen, bei dem eine Gitarre zerschlagen werden soll. Das wollte er toppen, hat seine vorher mit Feuerzeugbenzin übergossen und sie auf der Bühne verbrannt und damit The Who die Show gestohlen. Jimi Hendrix, das war am 18.06.67. Hier ist Antenne 1 Mecklenburg Rock und Pop. Ich bin Susanka und wünsche einen schönen Donnerstagmorgen.

Schönen Donnerstagmorgen wünsche ich. Es ist der 18. Juni und heute vor 59 Jahren hat Jimi Hendrix seine Gitarre verbrannt beim Monterey Pop Festival. Er hat nämlich gehört, dass The Who ein großes

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1: Das Wetter zeigt sich auch heute wieder freundlich, mit viel Sonne und vereinzelt Wolken. Die Temperaturen liegen aktuell noch bei 20 Grad in Dauchringen, Trossingen und Rottweil und bei 19 Grad in Winterlingen. Im Laufe des Tages erreichen wir Höchstwerte bis 31 Grad. Erst morgen wird es wieder regnerisch, aber die Temperaturen bleiben weiterhin um die 30 Grad.
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2: Mit Lukas Schröder. Die große Konzertorgel in der Tuttlinger Stadthalle ist kaputt. Der Grund: Schäden an der Elektronik, den Pfeifen und der Windanlage. Alles zusammen kostet in der Reparatur rund 800.000 Euro. Die Kirchengemeinde hofft jetzt auf viele Spender aus der Region, denn Gelder aus Stuttgart vom Oberkirchenrat kommen erst, wenn die Tuttlinger Gemeinde die Hälfte selber stemmen kann. Und ab morgen startet das Southside Festival in Neuhausen ob Eck im Kreis Tuttlingen. Über 60.000 Menschen werden erwartet und tanzen zu rund 80 Acts bis Sonntagabend auf dem ehemaligen Militärflugplatz.
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3: A81 Richtung Stuttgart. Zwischen Engen und Geisingen ist der Parkplatz Immensitz gesperrt.
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3: B33 Höhe Villingen Landratsamt steht ein Blitzeranhänger. Ebenso auf der B462 Sulgen Richtung Dunningen nach der Kurve am Hang Höhe Stampfe. Hier ist eine 70er-Zone. Zwischen Flohenwinzeln und den Lindenhof wird geblitzt. Höhe Wiesochhütte. In Villingen steht ein Blitzeranhänger in der Schwenninger Steige und am Ortseingang Herrenzimmern von Bösingen kommend wird ebenfalls geblitzt. Wenn ihr noch Staus oder Blitze habt, dann schickt sie uns per WhatsApp ins Studio an die 0172 577 16 77.
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4: Und damit wunderschönen Donnerstagmorgen. Es wird heute richtig heiß und auch in den nächsten Tagen. Also zieht euch möglichst wenig an. Und bevor ihr aus dem Haus geht, nicht vergessen, die Rollläden runterzulassen, damit es einigermaßen kühl bleibt. Slade kommt mit My Oh My direkt nach den Eagles. Take it easy.

0: Einen schönen Donnerstagmorgen wünsche ich hier bei Antenne 1 Neckarburg Rock und Pop. Jetzt mit dem Tagebuch der großen Hits.
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2: 18. Juni 1990. Roxette sind neu in den Charts. It Must Have Been Love wird ursprünglich für den Film Pretty Woman mit Julia Roberts und Richard Gere geschrieben. Der Film wird zum absoluten Hit und genauso auch sein Soundtrack. 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

It Must Have Been Love steigt in die Top 5 der deutschen Singlecharts ein und erreicht Platz 4. Ganze 37 Wochen kann sich der Song in den Hitlisten behaupten. In einem Interview wird Bandmitglied Per Gessle gefragt, wie oft Roxette den Song schätzungsweise schon gespielt hätten. Er erzählt, dass sie ihn bei jedem einzelnen Konzert spielen. Es müssen also mehrere hundert Male gewesen sein. Aber egal, wie oft sie ihre Songs auch spielten, es sei immer wieder ein unbeschreibliches Gefühl, vor Zehntausenden von Menschen zu stehen und den Song live zu performen. It Must Have Been Love ist weltweit sehr erfolgreich. Gessle erzählt sogar, dass er den Song einmal in Sibirien gehört hat, und zwar in einer speziellen Version gespielt auf einer Balalaika. Mit welchen Instrumenten und wo man diesen Song hört, spielt aber eigentlich keine Rolle, denn It Must Have Been Love ist definitiv einer der größten Songs aller Zeiten.

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Wunderschönen Donnerstagmorgen hier mit Antenne 1 Neckarburg Rock'n'Pop. Ich bin Susanka und Mark Ronson kommt jetzt. Er ist Musikproduzent und das macht er auch weiterhin sehr erfolgreich, zum Beispiel für die Sängerin Ray. Die hat zum Beispiel gerade den Hit rausgebracht, Where is my Husband? Für sie hat er auch schon komponiert. Und außerdem hat er in diesem Jahr sogar bei den Brit Awards, also das ist der Musikpreis in Großbritannien, die Auszeichnung bekommen für seinen herausragenden Beitrag zur Musik. Also das ist schon sowas wie ein kleines Lebenswerk. Und diese Musik ist damit gemeint. Hier ist Mark Ronson zusammen mit Amy Winehouse und Valerie.

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11: Das Wetter zeigt sich auch heute wieder freundlich. Mit viel Sonne und vereinzelt Wolken. Die Temperaturen liegen aktuell noch bei 20 Grad in Dauchringen, Trossingen und Rottweil und bei 19 Grad in Winterlingen. Im Laufe des Tages erreichen wir Höchstwerte bis 31 Grad. Erst morgen wird es wieder regnerisch, aber die Temperaturen bleiben weiterhin um die 30 Grad.
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12: Mit Lukas Schröder, guten Morgen. In Rottweil wurde jetzt die Kriminalstatistik vom Polizeipräsidium Konstanz veröffentlicht. Das Polizeipräsidium ist ja unter anderem für Tuttlingen und den Schwarzwald-Baar-Kreis noch verantwortlich. Dabei kam heraus, dass es vor allem einen Verbrechensschwerpunkt in Rottweil gäbe, so Thorsten Weil, der Revierleiter in Rottweil.
13: Also wir verzeichnen zunehmend eine Verlagerung der Kriminalität in den virtuellen Raum, was uns als Polizei und dann auch in der Folge die Justiz vor entsprechende Herausforderungen stellt.
12: Insgesamt zeigt sich aber ein deutlicher Rückgang an Straftaten um fast ein Viertel. Am Schulverbund Oberndorf läuft heute eine große Polizeiübung. Geprobt wird eine lebensbedrohliche Lage mit gleichzeitigem Brand an der Schule. Polizei, Feuerwehr und DRK trainieren dann dabei ihr gemeinsames Krisenmanagement. Zuschauen dürfen allerdings nur die angemeldeten Medienvertreter. Und wer am Bodensee gern Felchen isst, der könnte bald wieder mehr davon auf der Speisekarte finden. Fachleute entscheiden nämlich heute, ob der Traditionsfisch wieder gefangen werden darf. Wegen stark geschrumpfter Bestände gilt seit 2 Jahren ein Fangverbot. Inzwischen haben sich die Felchen aber offenbar etwas erholt. Deshalb setzt sich Baden-Württemberg dafür ein, den Fang wieder vorsichtig zu erlauben.
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14: A81 Richtung Stuttgart. Zwischen Engen und Geisingen ist der Parkplatz Immensitz gesperrt.
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14: B33 Höhe Villingen Landratsamt steht ein Blitzeranhänger. Ebenso auf der B462 Sulgen Richtung Dunningen nach der Kurve am Hang Höhe Stampfe. Hier ist eine 70er Zone. Zwischen Flohenwinzeln und Lindenhof wird geblitzt. Höhe Wiesochhütte. In Villingen steht ein Blitzanhänger in der Schwenninger Steige und am Ortseingang Herrenzimmern von Bösingen kommend wird ebenfalls geblitzt. Wenn ihr noch Staus oder Blitzer habt, dann schickt sie uns per WhatsApp ins Studio an die 0172 577 16 77.
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15: Euch einen schönen Donnerstagmorgen zusammen. Kommt gut in diesen heißen Tag. Es wird warm oder sagen wir besser sehr heiß in den nächsten Tagen. Trotzdem können wir was unternehmen und die Sonne auch ein bisschen genießen. Wo genau, hört ihr gleich nach Green Day und jetzt Bon Jovi, I'll Be There For You.

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0: Bis in Green Day, American Idiot, Antenne 1, Snickerburg, Rock und Pop. Guten Morgen zusammen. Gleich Thin Lizzy und Whiskey in the Jar.
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2: Annika Schubert hier, hallo. Die Street Games VS sind wieder dieses Wochenende. Von Freitag bis Sonntag wird's richtig sportlich in der Deutenberghalle mit 3x3 Basketball, internationalen Boxkämpfen und ganz vielen Mitmachaktionen für Groß und Klein. Wir reden mit Oberbürgermeister Jürgen Roth. Die Street Games VS waren ja auch schon letztes Jahr. Wie ist denn Ihre Bilanz von 2025, Herr Roth?
3: Letztes Jahr war es ein unendlich tolles Event, wo alle mit lachenden Gesichtern da saßen und die Halle, die Helios Arena war auch zum Teil recht voll. Und jetzt im zweiten Durchgang werden wir nochmal eins draufsetzen hier am Deutenberg bei bestem Wetter und ich hoffe mit noch mehr Zuschauern und vor allem auch mit noch mehr Aktiven.
2: Sie sind ja relativ groß. Sieht man Sie beim 3x3 Basketball?
3: Wir haben gerade darüber gesprochen, ob wir eine Mannschaft gründen. Ich müsste mir dann genau nochmal die Regeln erklären lassen, sonst wird es was zum Lachen. Aber ich meine, es ist ja auch viel Spaß dabei. Ich weiß es noch nicht.
2: Also die Regeln erklären, die können wir, Herr Oberbürgermeister. Also wir halten auf jeden Fall die Augen offen, ob wir den Oberbürgermeister beim 3x3 Basketballturnier sehen. Aber egal, ob ihr beim Turnier mitmacht oder nur zuschaut, vor Ort an der Deutenberghalle gibt es für jeden etwas, für groß und für klein.
3: Kommt vorbei. Es ist genau in der richtigen Zeit, am Wochenende bei bestem Wetter. Und es ist wirklich unendlich abwechslungsreich, vom Boxen über Basketball. Es ist so viel geboten. Kommt vorbei.
2: Ihr habt's gehört, der Oberbürgermeister persönlich hat euch eingeladen. Da kann man ja doch gar nicht mehr Nein sagen und zu Hause bleiben, oder?
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0: Schönen guten Morgen zusammen. Das ist der 18. Juni. Hier ist Antenne 1 Neckarburg Rock und Pop. Und heute vor 52 Jahren hat der Bundestag beschlossen, dass man im Radio und auch im Fernsehen keine Werbung mehr machen darf für Tabak. Aber vielleicht sitzt ihr ja gerade bei eurer ersten Zigarette des Tages. Ich wünsche auf jeden Fall allen einen schönen Start in den Tag.
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1: Das Wetter zeigt sich auch heute wieder freundlich, mit viel Sonne und vereinzelt Wolken. Die Temperaturen liegen aktuell noch bei 20 Grad in Dauchringen, Trossingen und Rottweil und bei 19 Grad in Winterlingen. Im Laufe des Tages erreichen wir Höchstwerte bis 31 Grad. Erst morgen wird es wieder regnerisch, aber die Temperaturen bleiben weiterhin um die 30 Grad.
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2: Ich bin Katrin Müller. Das Rahmenabkommen zwischen den USA und dem Iran tritt laut dem Vermittlerstaat Pakistan mit sofortiger Wirkung in Kraft. Demnach wird Teheran die Straße von Hormuz unverzüglich wieder öffnen und die USA würden die Seeblockade iranischer Häfen umgehend aufheben. US-Präsident Trump und der iranische Präsident Pezeshkian hatten die Vereinbarung zuvor unterzeichnet. Beim G7-Gipfel hatte Trump bereits Einzelheiten bekannt gegeben.
3: Der Deal hat alle Ziele erreicht, den Konflikt zu beenden, die Straße von Hormuz öffnen und den Iran davon abhalten, jemals nukleare Waffen zu haben. Darum ist es gegangen.
2: Das Rahmenabkommen besagt nach US-Darstellung, dass das US-Finanzministerium sofort nach Unterzeichnung Ausnahmegenehmigungen für den Export iranischen Rohöls erteilt. Einen Tag nach dem G7-Gipfel kommt Bundeskanzler Merz am Abend mit Staats- und Regierungschefs der anderen EU-Staaten zusammen. Bei dem Gipfeltreffen in Brüssel wollen die Spitzenpolitiker unter anderem über globale wirtschaftliche Herausforderungen beraten. Insbesondere darüber, wie man China begegnet. Deutschland steuert auf den bislang wärmsten Tag des Jahres zu. Heute beginnt laut Vorhersage eine Hitzephase. Für große Teile Südwestdeutschlands hat der Deutsche Wetterdienst sogar Hitzewarnungen ausgesprochen. Und zwar für Baden-Württemberg, Rheinland-Pfalz, das Saarland sowie Teile Nordrhein-Westfalens, Hessens und Bayerns. Zum Fußball. Bei der WM hat England sein erstes Gruppenspiel gewonnen. In einem hochklassigen Duell gewann das Team von Thomas Tuchel gegen Kroatien mit 4:2. Matchwinner war Bayern-Stürmer Harry Kane.
4: Argentiniens Superstar Lionel Messi hat vorgelegt und auch Harry Kane erfüllt alle Erwartungen. Auch wenn es nicht 3 Tore sind zum Start, sondern nur 2. Damit ist Kane Englands WM-Rekordtorschütze. Das Team von der Insel spielt furios. Es ist das beste Spiel bislang bei dieser WM. Und ganz England träumt schon vom Titel. Ein anderer Superstar hat zum Start hier dagegen enttäuscht. Cristiano Ronaldo und Mitfavorit Portugal blamieren sich beim 1:1 gegen den Kongo. Aus den USA, Thomas Bremser.
2: Außerdem hat Ghana spät gegen Panama mit 1:0 gewonnen. Kolumbien siegte gegen WM-Neuling Usbekistan mit 3:1.
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5: Mit Lukas Schröder. Die große Konzertorgel in der Tuttlinger Stadthalle ist kaputt. Der Grund: Schäden an der Elektronik, den Pfeifen und der Windanlage. Alles zusammen kostet in der Reparatur rund 800.000 Euro. Die Kirchengemeinde hofft jetzt auf viele Spender aus der Region, denn Gelder aus Stuttgart vom Oberkirchenrat kommen erst, wenn die Tuttlinger Gemeinde die Hälfte selber stemmen kann. Und ab morgen startet das Southside Festival in Neuhausen ob Eck im Kreis Tuttlingen. Über 60.000 Menschen werden erwartet und tanzen zu rund 80 Acts bis Sonntagabend auf dem ehemaligen Militärflugplatz.
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6: A81 Richtung Stuttgart. Zwischen Engen und Geisingen ist der Parkplatz Immensitz gesperrt.
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6: B33 Höhe Villingen Landratsamt steht ein Blitzeranhänger. Ebenso auf der B462 Sulgen Richtung Dunningen nach der Kurve am Hang Höhe Stampfe. Hier ist eine 70er-Zone. Zwischen Flornwinzeln und Lindenhof wird geblitzt. Höhe Wiesochhütte. In Villingen steht ein Blitzeranhänger in der Schwenninger Steige und am Ortseingang Herrenzimmern von Bösingen kommend wird ebenfalls geblitzt. Wenn ihr noch Staus oder Blitzer habt, dann schickt sie uns per WhatsApp ins Studio an die 0172 577 16 77.
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7: Wunderschönen guten Morgen zusammen. Allen Geburtstagskindern Happy Birthday. Und ihr wisst es bestimmt und habt es schon mal mitbekommen in den letzten Jahren. An eurem Tag, also heute, hat auch Paul McCartney Geburtstag. Und den feiern wir gleich.

0: Kurzer Blick zu euch auf die Straßen. Ich habe eine Gefahrenmeldung von der A81 Stuttgart Richtung Singen zwischen Villingen, Schwenningen und Tuningen. Hier haben wir eine ungesicherte Unfallstelle. Euch eine gute Fahrt.
1: Schönen guten Morgen an diesem Donnerstag, der 18. Juni. Antenne 1 Neckarburg, Rock und Pop. Ich bin Susanka.
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3: Annika Schubert hier. Hallo. Viele denken ja mit über 60 Jahren an die Rente, aber nicht Paul McCartney. Der ehemalige Beatles-Star feiert heute Geburtstag und steht auch mit über 80 Jahren noch auf der Bühne. Herzlichen Glückwunsch! Dabei müsste Paul McCartney das alles gar nicht mehr. Er ist Englands erster Musikmilliardär und hat Musikgeschichte geschrieben. Gemeinsam mit John Lennon gründete er die Beatles, die erfolgreichste Band aller Zeiten. Hey Jude, Let It Be oder Yesterday, viele seiner Songs gehören bis heute zu den Klassikern der Popmusik.

Yesterday. Die Melodie zu Yesterday kam McCartney angeblich im Traum. Als er aufwachte, spielte er sofort auf dem Klavier. Zuerst dachte er sogar, er hätte die Melodie irgendwo gehört und unbewusst geklaut. Doch der Song war tatsächlich neu. Heute ist er einer der meistgecoverten Songs der Musikgeschichte. Und auch nach dem Ende der Beatles war für McCartney noch lange nicht Schluss. Egal ob mit den Wings oder als Solokünstler, Sir Paul McCartney steht bis heute auf der Bühne und begeistert Generationen. Bleibt also nur eins zu sagen: Happy Birthday, Paul McCartney. 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

Der heiße Donnerstag, hier ist Antenne 1 Neckarburg. Rock und Pop kommt gut in diesen Tag, jetzt mit den Kaiser Chiefs. Und die haben gerade ihr 20-jähriges Jubiläum gefeiert und vor einem Jahr dazu eine große Tournee veranstaltet. Und die Anfrage war so hoch, dass sie tatsächlich zusätzlich Termine für dieses Jahr angesetzt haben. Absolut beliebte Truppe nach wie vor. Hier sind sie mit einem Hit aus dem Jahr 2007, die Kaiser Chiefs und Ruby.

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15: Das Wetter zeigt sich auch heute wieder freundlich, mit viel Sonne und vereinzelt Wolken. Die Temperaturen liegen aktuell noch bei 20 Grad in Dauchringen, Trossingen und Rottweil und bei 19 Grad in Winterlingen. Im Laufe des Tages erreichen wir Höchstwerte bis 31 Grad. Erst morgen wird es wieder regnerisch, aber die Temperaturen bleiben weiterhin um die 30 Grad.
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16: Mit Lukas Schröder, guten Morgen. In Rottweil wurde jetzt die Kriminalstatistik vom Polizeipräsidium Konstanz veröffentlicht. Das Polizeipräsidium ist ja unter anderem für Tuttlingen und den Schwarzwald-Baar-Kreis noch verantwortlich. Dabei kam heraus, dass es vor allem einen Verbrechensschwerpunkt in Rottweil gäbe, so Thorsten Weil, der Revierleiter in Rottweil.
17: Also wir verzeichnen zunehmend eine Verlagerung der Kriminalität in den virtuellen Raum, was uns als Polizei und dann auch in der Folge die Justiz vor entsprechende Herausforderungen stellt.
16: Insgesamt zeigt sich aber ein deutlicher Rückgang an Straftaten um fast ein Viertel. Am Schulverbund Oberndorf läuft heute eine große Polizeiübung. Geprobt wird eine lebensbedrohliche Lage mit gleichzeitigem Brand an der Schule. Polizei, Feuerwehr und DRK trainieren dann dabei ihr gemeinsames Krisenmanagement. Zuschauen dürfen allerdings nur die angemeldeten Medienvertreter. Und wer am Bodensee gern Fällchen isst, der könnte bald wieder mehr davon auf der Speisekarte finden. Fachleute entscheiden nämlich heute, ob der Traditionsfisch wieder gefangen werden darf. Wegen stark geschrumpfter Bestände gilt seit 2 Jahren ein Fangverbot. Inzwischen haben sich die Fällchen aber offenbar etwas erholt. Deshalb setzt sich Baden-Württemberg dafür ein, den Fang wieder vorsichtig zu erlauben.
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9: A81 Stuttgart Richtung Singen zwischen Villingen, Schwenningen und Tuningen. Hier haben wir eine Unfallstelle. Und A81 Singen Richtung Stuttgart zwischen Engen und Geisingen. Hier ist der Parkplatz Immensitz gesperrt. Euch eine gute Fahrt.
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9: B27 Biesingen Richtung Hechingen in der Wessinger Senke in der Kurve. Hier gilt Tempo 120. Am Ortseingang Marbach haben wir einen von Bad Dürrheim kommend gegenüber vom festen Blitzer. Und es ist noch blitzgefährlich zwischen Villingen und Pfaffenweiler am Bogenschießplatz. Hier gilt Tempo 70. Und ein Blitzeranhänger steht in Villingen in der Wieselsbergstraße stadteinwärts. Habt ihr noch was entdeckt? Staus und Blitzer gerne melden. Ist kostenlos unter der 0800 3x5 11 22.
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18: Wunderschönen guten Morgen zusammen. Ja, es wird heiß in den nächsten Tagen, aber trotzdem muss man die Hitze ja auch empfangen und willkommen heißen und sie ausnutzen. Und was ihr unternehmen könnt, das hört ihr gleich.

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0: oder einfach mit Freunden und Kollegen im 3x3 Basketball antreten. Das alles könnt ihr bei den Street Games VS dieses Wochenende. Die Street Games waren letztes Jahr in der Helios Arena, dieses Jahr aber sind sie in der Deutenberghalle. Wieso der Ortswechsel? Das weiß Felicitas Heinrich von der Stadt Villingen-Schwenningen.
1: Wir haben in diesem Jahr in der Helios Arena dringend notwendige Baumaßnahmen, dass dort einfach wieder gut Eishockey gespielt werden kann. Und aus dem Grund haben wir eine Alternative gesucht und sind auch total zufrieden mit der Sporthalle am Deutenberg, unserer eigenen städtischen Doppelsporthalle, und freuen uns jetzt riesig auf die zweite Auflage der Street Games.
0: Was genau sind denn die Street Games?
1: Die Street Games kann man sich vorstellen als riesiges Sport- und Familienfest. Es wird also ein verlängertes Wochenende geben, an dem es sowohl sportliche, hochklassige Wettkämpfe geben wird, im 3x3 Basketball, im Boxen, aber auch im Street Soccer und dieses Jahr neu im Beachvolleyball. Aber darüber hinaus ist noch sehr viel mehr geboten, wie beispielsweise der Vivida Kids Day oder auch ein Blaulichttag. Ganz viel tolles Catering, und umrahmt wird das Ganze von Auftritten von lokalen Sportvereinen.
0: Jetzt kann man ja auch mitmachen. Wo und wie meldet man sich an?
1: Sie finden alles über die städtische Website unter Street Games, und dort können Sie sich sowohl fürs 3x3 als auch fürs Soccer als auch fürs Beachvolleyball anmelden.
0: Und was ist Ihr persönliches Highlight der Veranstaltung?
1: Das persönliche Highlight ist für mich genau diese Gesamtheit, dass wir eben das Spotlight nicht nur auf einer Sportart haben, sondern dass ganz, ganz viele verschiedene Sportarten und Events sich an diesem Wochenende begegnen. Darauf freuen wir uns sehr.
0: Und wir freuen uns auch. Die Street Games VS sind von Freitag bis Sonntag in der Deutenberghalle.
1: Egal, von groß, klein, sportlich, nicht sportlich, kommen Sie vorbei. Es wird auf jeden Fall für jeden was zu sehen und zum Mitmachen geben.
0: Also kommt vorbei zur Deutenberghalle in Villingen-Schwenningen bei den Street Games VS von Freitag bis Sonntag.
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0: Euch einen wunderschönen guten Morgen zusammen an diesem Donnerstag. Heute, vor 59 Jahren, hat Jimi Hendrix seine Gitarre verbrannt beim Monterey Pop Festival. Und zwar nur, um The Who die Show zu stehlen. Er hat nämlich erfahren, dass die ein großes Finale hinlegen wollen beim Festival und eine Gitarre zerschlagen möchten. Er war vorher dran, hat seine gleich verbrannt und damit alle Lorbeeren kassiert. Schönen guten Morgen zusammen an diesem Donnerstag. Kommt gut in diesen Tag.
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1: Das Wetter zeigt sich auch heute wieder freundlich, mit viel Sonne und vereinzelt Wolken. Die Temperaturen liegen aktuell noch bei 20 Grad in Dauchringen, Trossingen und Rottweil und bei 19 Grad in Winterlingen. Im Laufe des Tages erreichen wir Höchstwerte bis 31 Grad. Erst morgen wird es wieder regnerisch, aber die Temperaturen bleiben weiterhin um die 30 Grad.
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2: Ich bin Katrin Müller. Das Rahmenabkommen zwischen den USA und dem Iran tritt laut dem Vermittlerstaat Pakistan mit sofortiger Wirkung in Kraft. Demnach wird Teheran die Straße von Hormuz unverzüglich wieder öffnen und die USA würden die Seeblockade iranischer Häfen umgehend aufheben. US-Präsident Trump und der iranische Präsident Pezeshkian hatten die Vereinbarung zuvor unterzeichnet.
3: Für den weltweiten Handel ist die Straße von Hormuz enorm wichtig, vor allem was Öl, Gas und Dünger betrifft. Und daher hoffen nun alle, dass sich dort der Schiffsverkehr schnell wieder so einspielt, wie es vor dem Iran-Krieg der Fall war. Die Ölpreise, Gaspreise und auch die Preise für Dünger dürften bald wieder sinken. Wenn die Lage ruhig bleibt und die weiteren Verhandlungen zwischen den USA und dem Iran gut verlaufen. Lea Matschulat, Nachrichtenredaktion.
2: Beim Einfädeln auf die Autobahn läuft nach einer Erhebung des Autoclubs Europa nicht alles glatt. Der Verkehrsclub machte am häufigsten Fehler beim Blinken aus. Autofahrer nutzten aber auch die Länge des Beschleunigungsstreifens nicht voll aus, hieß es. Bei Stichproben an 134 Auffahrten auf Autobahnen und andere Fernstraßen beobachteten Tester des Verkehrsclubs bei jedem fünften Einfädelmanöver Auffälligkeiten oder Fahrfehler. Fast überall in Deutschland war es in den vergangenen ein, zwei Tagen schon schön sommerlich. Heute nun beginnt Meteorologen zufolge eine Hitzewelle, die uns einige Tage im Griff haben wird.
4: Allem voran gilt natürlich viel trinken. Durchs Schwitzen verlieren wir viel Flüssigkeit und das kann zu Kreislaufproblemen führen. Der Deutsche Wetterdienst rät außerdem dazu, körperliche Aktivitäten möglichst zu vermeiden und Räume kühl zu halten. Zum Beispiel, indem wir sie abdunkeln und nachts lüften. Besonders für ältere und kranke Menschen ist die Hitze eine starke Belastung, genauso wie für Schwangere und Kinder. Aber jeder sollte bei diesen Temperaturen auf sich achten, betont der Deutsche Wetterdienst. Übrigens auch auf die Psyche. Bei Hitze reagiert jeden Menschen nämlich potenziell schneller gereizt. Fiona Reinhardt, Nachrichtenredaktion.
2: Zum Fußball. Superstürmer Harry Kane hat England einen perfekten WM-Start beschert. Kane war mit einem Doppelpack der entscheidende Mann beim 4:2-Sieg gegen Kroatien. Zuvor hatte Portugal mit Superstar Cristiano Ronaldo gegen den Außenseiter Demokratische Republik Kongo nur ein 1:1 Unentschieden erreicht. Außerdem hat Ghana spät gegen Panama mit 1:0 gewonnen. Kolumbien siegte gegen WM-Neuling Usbekistan mit 3:1.
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5: Mit Lukas Schröder.
6: Die große Konzertorgel in der Tuttlinger Stadthalle ist kaputt. Der Grund: Schäden an der Elektronik, den Pfeifen und der Windanlage. Alles zusammen kostet in der Reparatur rund 800.000 Euro. Die Kirchengemeinde hofft jetzt auf viele Spender aus der Region, denn Gelder aus Stuttgart vom Oberkirchenrat kommen erst, wenn die Tuttlinger Gemeinde die Hälfte selber stemmen kann. Und ab morgen startet das Southside Festival in Neuhausen ob Eck im Kreis Tuttlingen. Über 60.000 Menschen werden erwartet und tanzen zu rund 80 Acts bis Sonntagabend auf dem ehemaligen Militärflugplatz.
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7: A81 Stuttgart Richtung Singen zwischen Villingen, Schwenningen und Tuningen. Hier haben wir eine Unfallstelle. Und A81 Singen Richtung Stuttgart zwischen Engen und Geisingen. Hier ist der Parkplatz Immensitz gesperrt. Euch eine gute Fahrt.
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7: B27 Biesingen Richtung Hechingen in der Wessinger Senke in der Kurve. Hier gilt Tempo 120. Am Ortseingang Marbach haben wir einen von Bad Dürrheim kommend gegenüber vom festen Blitzer. Am Ortseingang Bergfelden einer von Föhringen kommend zwischen Villingen und Pfaffenweiler am Bogenschießplatz. Hier gilt Tempo 70. Und ein Blitzeranhänger steht in Villingen in der Wieselsbergstraße stadteinwärts. Habt ihr noch was entdeckt? Staus und Blitzer gerne melden, ist kostenlos unter der 0800 3x5 1122.
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8: Wunderschönen guten Morgen zusammen. Rein geht's in die heißen Tage. Jetzt mit Journey, Don't Stop Believin'. Und hier sind Fleetwood Mac und Don't Stop.

0: Wunderschönen guten Morgen zusammen. Das ist der Donnerstag hier bei Antenne 1 Neckarburg Rock und Pop. Ich bin Susanka.
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2: 18. Juni 1990. Roxette sind neu in den Charts. It Must Have Been Love wird ursprünglich für den Film Pretty Woman mit Julia Roberts und Richard Gere geschrieben. Der Film wird zum absoluten Hit und genauso auch sein Soundtrack.

Love steigt in die Top 5 der deutschen Singlecharts ein und erreicht Platz 4. Ganze 37 Wochen kann sich der Song in den Hitlisten behaupten. In einem Interview wird Bandmitglied Per Gessle gefragt, wie oft Roxette den Song schätzungsweise schon gespielt hätten. Er erzählt, dass sie ihn bei jedem einzelnen Konzert spielen. Es müssen also mehrere hundert Male gewesen sein. Aber egal, wie oft sie ihre Songs auch spielten, es sei immer wieder ein unbeschreibliches Gefühl, vor Zehntausenden von Menschen zu stehen und den Song live zu performen. It Must Have Been Love ist weltweit sehr erfolgreich. Gessle erzählt sogar, dass er den Song einmal in Sibirien gehört hat, und zwar in einer speziellen Version gespielt auf einer Balalaika. Mit welchen Instrumenten und wo man diesen Song hört, spielt aber eigentlich keine Rolle, denn It Must Have Been Love ist definitiv einer der größten Songs aller Zeiten.

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0: Schönen Donnerstag zusammen hier bei Antenne 1 Neckarburg. Rock und Pop. Und ich habe es gestern schon mal angekündigt. Hier kommt John von den Red Hot Chili Peppers. Und er hat gar nicht mal so warme Worte für den Frontman Anthony Kiedis übrig.
1: He doesn't know anything about music or notes or any of these things. And it makes an interesting juxtaposition against people who are very devoted to their instrument.
0: Er sagt, er hat von Musik, von Noten, von Instrumenten einfach gar keine Ahnung. Ich finde das irgendwie witzig. Aber das würde eine spannende und interessante Mischung geben mit den anderen Musikern. Ich glaube, der Erfolg gibt allen recht. Hier sind sie mit Californication.

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10: Das Wetter zeigt sich auch heute wieder freundlich, mit viel Sonne und vereinzelt Wolken. Die Temperaturen liegen aktuell noch bei 20 Grad in Dauchringen, Trossingen und Rottweil und bei 19 Grad in Winterlingen. Im Laufe des Tages erreichen wir Höchstwerte bis 31 Grad. Erst morgen wird es wieder regnerisch, aber die Temperaturen bleiben weiterhin um die 30 Grad.
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11: Mit Lukas Schröder, guten Morgen. In Rottweil wurde jetzt die Kriminalstatistik vom Polizeipräsidium Konstanz veröffentlicht. Das Polizeipräsidium ist ja unter anderem für Tuttlingen und den Schwarzwald-Baar-Kreis noch verantwortlich. Dabei kam heraus, dass es vor allem einen Verbrechensschwerpunkt in Rottweil gäbe, so Thorsten Weil, der Revierleiter in Rottweil.
12: Also wir verzeichnen zunehmend eine Verlagerung der Kriminalität in den virtuellen Raum, was uns als Polizei und dann auch in der Folge die Justiz vor entsprechende Herausforderungen stellt.
11: Insgesamt zeigt sich aber ein deutlicher Rückgang an Straftaten um fast ein Viertel. Am Schulverbund Oberndorf läuft heute eine große Polizeiübung. Geprobt wird eine lebensbedrohliche Lage mit gleichzeitigem Brand an der Schule. Polizei, Feuerwehr und DRK trainieren dann dabei ihr gemeinsames Krisenmanagement. Zuschauen dürfen allerdings nur die angemeldeten Medienvertreter. Und wer am Bodensee gern Felchen isst, der könnte bald wieder mehr davon auf der Speisekarte finden. Fachleute entscheiden nämlich heute, ob der Traditionsfisch wieder gefangen werden darf. Wegen stark geschrumpfter Bestände gilt seit 2 Jahren ein Fangverbot. Inzwischen haben sich die Felchen aber offenbar etwas erholt. Deshalb setzt sich Baden-Württemberg dafür ein, den Fang wieder vorsichtig zu erlauben.
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13: A81 Stuttgart Richtung Singen zwischen Villingen, Schwenningen und Tuningen. Hier haben wir eine Unfallstelle. Und A81 Singen Richtung Stuttgart zwischen Engen und Geisingen. Hier ist der Parkplatz Immensitz gesperrt. Euch eine gute Fahrt.
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13: B27 Biesingen Richtung Hechingen in der Wessinger Senke in der Kurve. Hier gilt Tempo 120. Am Ortseingang Marbach haben wir einen von Bad Dürrheim kommend gegenüber vom festen Blitzer. Am Ortseingang Bergfelden einer von Föhringen kommend zwischen Villingen und Pfaffenweiler am Bogenschießplatz. Hier gilt Tempo 70. Und ein Blitzeranhänger steht in Villingen in der Wieselsbergstraße stadteinwärts. Habt ihr noch was entdeckt? Staus und Blitzer gerne melden, ist kostenlos unter der 0800 3x5 11 22.
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14: Wunderschönen Donnerstagmorgen wünsche ich an diesem 18. Juni. Glückwunsch allen Geburtstagskindern. Und zu euch gehört auch Paul McCartney. Und den feiern wir ganz besonders. Gleich nach Green Day und jetzt Foreigner. I want to know what love is.

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0: Guten Morgen zusammen an diesem 18. Juni. Glückwunsch allen Geburtstagskindern und zu euch gehört auch er hier.
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2: Annika Schubert hier, hallo. Viele denken ja mit über 60 Jahren an die Rente, aber nicht Paul McCartney. Der ehemalige Beatles-Star feiert heute Geburtstag und steht auch mit über 80 Jahren noch auf der Bühne. Herzlichen Glückwunsch! Dabei müsste Paul McCartney das alles gar nicht mehr. Er ist Englands erster Musikmilliardär und hat Musikgeschichte geschrieben. Gemeinsam mit John Lennon gründete er die Beatles, die erfolgreichste Band aller Zeiten. Hey Jude, Let It Be oder Yesterday, viele seiner Songs gehören bis heute zu den Klassikern der Popmusik.

0: Die Melodie zu Yesterday kam McCartney angeblich im Traum. Als er aufwachte, spielte er sofort auf dem Klavier. Zuerst dachte er sogar, er hätte die Melodie irgendwo gehört und unbewusst geklaut. Doch der Song war tatsächlich neu. Heute ist er einer der meistgecoverten Songs der Musikgeschichte. Und auch nach dem Ende der Beatles war für McCartney noch lange nicht Schluss. Egal ob mit den Wings oder als Solokünstler, Sir Paul McCartney steht bis heute auf der Bühne und begeistert Generationen. Bleibt also nur eins zu sagen. Happy Birthday, Paul McCartney.
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0: 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Ich wünsche einen wunderschönen Start in diesen Tag und verabschiede mich jetzt, aber diesmal wieder mit einem Fußballer-Zitat. Kriegt ihr von mir jetzt, wo die WM läuft. Achtung, dieses kommt von Franz Beckenbauer. Am Ergebnis wird sich nicht mehr viel ändern, es sei denn, es schießt einer ein Tor. In diesem Sinne, schönen heißen Tag und wir hören uns morgen früh wieder.
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1: Heute erwartet uns in der Region ein Mix aus Sonne und Wolken. Die Temperaturen liegen gerade bei 28 Grad in Donaueschingen und Geisingen. 29 Grad gibt's in Schenkenzell und Dotternhausen. Am Freitag wird das sonnige Wetter von Regenschauern unterbrochen. Aber die Temperaturen bleiben weiter über 30 Grad.
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2: Ich bin Katrin Müller. Das Rahmenabkommen zwischen den USA und dem Iran tritt laut dem Vermittlerstaat Pakistan mit sofortiger Wirkung in Kraft. Demnach wird Teheran die Straße von Hormuz unverzüglich wieder öffnen und die USA würden die Seeblockade iranischer Häfen umgehend aufheben. US-Präsident Trump und der iranische Präsident Pezeshkian hatten die Vereinbarung zuvor unterzeichnet. Beim G7-Gipfel hatte Trump bereits Einzelheiten bekannt gegeben.
3: Der Deal hat alle Ziele erreicht, den Konflikt zu beenden, die Straße von Hormuz öffnen und den Iran davon abhalten, jemals nukleare Waffen zu haben. Darum ist es gegangen.
2: Das Rahmenabkommen besagt nach US-Darstellung, dass das US-Finanzministerium sofort nach Unterzeichnung Ausnahmegenehmigungen für den Export iranischen Rohöls erteilt. Beim Einfädeln auf die Autobahn läuft nach einer Erhebung des Autoclubs Europa nicht alles glatt. Der Verkehrsclub machte am häufigsten Fehler beim Blinken aus. Autofahrer nutzten aber auch die Länge des Beschleunigungsstreifens nicht voll aus, hieß es. Bei Stichproben an 134 Auffahrten auf Autobahnen und andere Fernstraßen beobachteten Tester des Verkehrsclubs bei jedem fünften Einfädelmanöver Auffälligkeiten oder Fahrfehler. Deutschland steuert auf den bislang wärmsten Tag des Jahres zu. Heute beginnt laut Vorhersage eine Hitzephase. Für große Teile Südwestdeutschlands hat der Deutsche Wetterdienst sogar Hitzewarnungen ausgesprochen. Und zwar für Baden-Württemberg, Rheinland-Pfalz, das Saarland sowie Teile Nordrhein-Westfalens, Hessens und Bayerns. Zum Fußball. Bei der WM hat England sein erstes Gruppenspiel gewonnen. In einem hochklassigen Duell gewann das Team von Thomas Tuchel gegen Kroatien mit 4:2. Matchwinner war Bayern-Stürmer Harry Kane.
4: Argentiniens Superstar Lionel Messi hat vorgelegt und auch Harry Kane erfüllt alle Erwartungen. Auch wenn es nicht 3 Tore sind zum Start, sondern nur 2. Damit ist Kane Englands WM-Rekordtorschütze. Das Team von der Insel spielt furios. Es ist das beste Spiel bislang bei dieser WM. Und ganz England träumt schon vom Titel. Ein anderer Superstar hat zum Start hier dagegen enttäuscht. Cristiano Ronaldo und Mitfavorit Portugal blamieren sich beim 1:1 gegen den Kongo. Aus den USA, Thomas Bremser.
2: Außerdem hat Ghana spät gegen Panama mit 1:0 gewonnen. Kolumbien siegte gegen WM-Neuling Usbekistan mit 3:1.
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5: Mit Lukas Schröder. Die große Konzertorgel in der Tuttlinger Stadthalle ist kaputt. Der Grund: Schäden an der Elektronik, den Pfeifen und der Windanlage. Alles zusammen kostet in der Reparatur rund 800.000 Euro. Die Kirchengemeinde hofft jetzt auf viele Spender aus der Region, denn Gelder aus Stuttgart vom Oberkirchenrat kommen erst, wenn die Tuttlinger Gemeinde die Hälfte selber stemmen kann. Und ab morgen startet das Southside Festival in Neuhausen ob Eck im Kreis Tuttlingen. Über 60.000 Menschen werden erwartet und tanzen zu rund 80 Acts bis Sonntagabend auf dem ehemaligen Militärflugplatz.
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6: A81 Stuttgart Richtung Singen zwischen Villingen, Schwenningen und Tuningen. Hier haben wir eine Unfallstelle. Und A81 Singen Richtung Stuttgart zwischen Engen und Geisingen. Hier ist der Parkplatz Immensitz gesperrt. Euch eine gute Fahrt.
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6: B27 Biesingen Richtung Hechingen in der Wessinger Senke in der Kurve. Hier gilt Tempo 120. Am Ortseingang Marbach haben wir einen von Bad Dürrheim kommend gegenüber vom festen Blitzer. Am Ortseingang Bergfelden einer von Föhringen kommend zwischen Villingen und Pfaffenweiler am Bogenschießplatz. Hier gilt Tempo 70. Und ein Blitzeranhänger steht in Villingen in der Wieselsbergstraße stadteinwärts. Habt ihr noch was entdeckt? Staus und Blitzer gerne melden, ist kostenlos unter der 0800 3x5 11 22.
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0: 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Eine Produktion der katholischen Kirche.
1: Mit Hans-Peter Mattes aus Tuttlingen und in dieser Woche mit modernen Psalmvertonungen ins Heute. Ich schaue auf andere, die es besser haben als ich, die reicher sind und glücklicher. Das macht mich neidisch. Tief innen spüre ich Stiche und Gift. Das will ich auf Dauer nicht. Nicht jedes Mal wieder. Es tut mir nicht gut. Ich bleibe bei dir. Egal, was ich habe und kann. Und du stehst zu mir, wie ich bin. Wo bist du, Gott? Wird meine Seele gesund? Ich komme zu Kräften. Mein Selbstbewusstsein kann heilen. Ich richte mich auf und mein Leben kommt zurück. Und der Dank.

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5: A81 Stuttgart Richtung Singen zwischen Villingen, Schwenningen und Tuningen. Hier haben wir eine Unfallstelle. Und A81 Singen Richtung Stuttgart zwischen Engen und Geisingen. Hier ist der Parkplatz Immensitz gesperrt. Euch eine gute Fahrt.
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5: B27 Biesingen Richtung Hechingen in der Wessinger Senke in der Kurve. Hier gilt Tempo 120. Am Ortseingang Marbach haben wir einen von Bad Dürrheim kommend gegenüber vom festen Blitzer. Am Ortseingang Bergfelden einer von Föhringen kommend zwischen Villingen und Pfaffenweiler am Bogenschießplatz. Hier gilt Tempo 70. Und ein Blitzeranhänger steht in Villingen in der Wieselsbergstraße stadteinwärts. Habt ihr noch was entdeckt? Staus und Blitzer gerne melden. Ist kostenlos unter der 0800 3x5 11 22.
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1: Klaus Winter hier, hallo. 1976 hat ein Debütalbum das Licht der Welt erblickt, das mit 17 Millionen Verkäufen zu einem der erfolgreichsten Alben aller Zeiten werden sollte. Die Rede ist natürlich von Boston und ihrem gleichnamigen Debütalbum. Es gehört zu den Meilensteinen des Arena Rocks, also der Rockmusik, die darauf ausgelegt ist, in großen Stadien gespielt zu werden. Ein bombastischer, fast schon überproduzierter Sound, eingängige Refrains und kraftvolle Gitarrenriffs. Bei der Produktionstechnik hat es für die damaligen Verhältnisse völlig neue Maßstäbe gesetzt.

0: Durch ihren Mega-Erfolg beweisen Boston, dass Arena Rock sowohl massen- als auch radiotauglich ist. Denn ihre Songs werden noch heute regelmäßig im Radio gespielt. Der wichtigste Song auf dem Album ist dieser hier. Produzent Tom Scholz hat fast 5 Jahre an More Than a Feeling gebastelt, bis er endlich mit dem Ergebnis zufrieden war. Und der Erfolg gibt ihm recht, More Than a Feeling landet auf Platz 5 der amerikanischen Billboard-Charts und soll Kurt Cobain inspiriert haben, als er in den 90ern Smells Like Teen Spirit geschrieben hat. Hier sind Boston mit More Than a Feeling.
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1: Heute erwartet uns in der Region ein Mix aus Sonne und Wolken. Die Temperaturen liegen gerade bei 28 Grad in Donaueschingen und Geisingen. 29 Grad gibt's in Schenkenzell und Otternhausen. Am Freitag wird das sonnige Wetter von Regenschauern unterbrochen. Aber die Temperaturen bleiben weiter über 30 Grad.
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2: Ich bin Katrin Müller. Das Rahmenabkommen zwischen den USA und dem Iran tritt laut dem Vermittlerstaat Pakistan mit sofortiger Wirkung in Kraft. Demnach wird Teheran die Straße von Hormuz unverzüglich wieder öffnen und die USA würden die Seeblockade iranischer Häfen umgehend aufheben. US-Präsident Trump und der iranische Präsident Pezeshkian hatten die Vereinbarung zuvor unterzeichnet.
3: Das Memorandum soll ein Ende des Krieges, die Öffnung der Straße von Hormuz und die Freigabe iranischer Vermögenswerte im Ausland festlegen. Die Waffenruhe soll weiter verlängert werden, bis alle weiteren Details geklärt sind. Das iranische Atomprogramm, Sanktionen und die Beseitigung von Seeminen in der Straße von Hormuz durch den Iran. Aus den USA, Tina Eck.
2: Auch die Staats- und Regierungschefs der EU werden ab heute Abend unter anderem über das Abkommen zum Ende des Iran-Kriegs sprechen. Ein weiteres Thema in Brüssel, die Lage in der Ukraine und die Beziehungen zu China.
4: Ganz sicher werden die Teilnehmer des gerade beendeten G7-Gipfels über die US-Sicht auf den Krieg mit dem Iran berichten. Und natürlich ist das zunehmende wirtschaftliche Gewicht Chinas ein Thema. Keine Konfrontation, heißt es in Brüssel, aber beispielsweise weniger Abhängigkeit von chinesischen Rohstoffen. Und ganz sicher wird man auch jetzt wieder über die EU-Haushaltsplanung bis 2034 sprechen. Knapp 1,8 Billionen Euro will die Kommission ausgeben. Darüber gibt es jede Menge Streit. Aus Brüssel, Dieter Hebeling.
2: Die Zahl der Beschäftigten in der Industrie in Deutschland ist laut einer Studie auf ein 10-Jahrestief gesunken. Weil parallel andere Bereiche gewachsen sind, sank der Anteil der 6,6 Millionen Industriebeschäftigten in der Industrie am gesamten Arbeitsmarkt von 22% im Jahr 2014 auf aktuell 19%. Das geht aus einer Studie des Instituts der deutschen Wirtschaft für die Bertelsmann Stiftung hervor. Grund sind laut den Wissenschaftlern aber keine großen Entlassungen, sondern das Zögern der Industrie, frei werdende Stellen zu besetzen. Zum Fußball. Superstürmer Harry Kane hat England einen perfekten WM-Start beschert. Kane war mit einem Doppelpack der entscheidende Mann beim 4:2-Sieg gegen Kroatien. Zuvor hatte Portugal mit Superstar Cristiano Ronaldo gegen den Außenseiter Demokratische Republik Kongo nur ein 1:1 Unentschieden erreicht. Außerdem hat Ghana spät gegen Panama mit 1:0 gewonnen. Kolumbien siegte gegen WM-Neuling Usbekistan mit 3:1.
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5: Mit Lena Schaffer. Der Polizei sind innerhalb von nur 2 Stunden 1 Dutzend Verkehrssünder ins Netz gegangen. Kontrolliert wurde gestern Mittag am Tuttlinger Kreuzstraßentunnel und beim B14-Kreisverkehr in Liptingen. 7 Fahrer waren zu schnell unterwegs, einer brachte es auf über 150 km/h. Ein weiterer wurde ohne Führerschein erwischt, andere standen unter Drogeneinfluss oder benutzten während der Fahrt ihr Handy. Die Polizei hat schon weitere Kontrollen angekündigt. Wegen der Insolvenz des Marienhospitals in Stuttgart fordern Klinikverantwortliche einen Kurswechsel in der Krankenhauspolitik. Vor allem müsse die geplante Finanzreform der gesetzlichen Krankenversicherung gestoppt werden. Das sagen unter anderem die Baden-Württembergische Krankenhausgesellschaft und der Präsident des Landkreistags Baden-Württemberg und des Deutschen Landkreistags Achim Prötel. Nach ihrer Einschätzung könnte sich die finanzielle Lage der Kliniken dadurch deutlich verschlechtern.
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6: A81 Stuttgart Richtung Singen zwischen Villingen, Schwenningen und Tuningen. Hier haben wir eine Unfallstelle. Und A81 Singen Richtung Stuttgart zwischen Engen und Geisingen. Hier ist der Parkplatz Immensitz gesperrt. Euch eine gute Fahrt.
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6: B27 Biesingen Richtung Hechingen in der Wessinger Senke in der Kurve. Hier gilt Tempo 120. Am Ortseingang Marbach haben wir einen von Bad Dürrheim kommend gegenüber vom festen Blitzer. Am Ortseingang Bergfelden einer von Föhringen kommend zwischen Villingen und Pfaffenweiler am Bogenschießplatz. Hier gilt Tempo 70. Und ein Blitzeranhänger steht in Villingen in der Wieselsbergstraße stadteinwärts. Habt ihr noch was entdeckt? Staus und Blitzer gerne melden, ist kostenlos unter der 0800 3x5 11 22.
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1: Mit Annika Schubert, schönen guten Tag. Tippkick spielen, internationale Boxkämpfe anschauen oder einfach mit Freunden und Kollegen im 3x3 Basketball antreten. Das alles könnt ihr bei den Street Games VS dieses Wochenende. Die Street Games waren letztes Jahr in der Helios Arena, dieses Jahr aber sind sie in der Deutenberghalle. Wieso der Ortswechsel? Das weiß Felicitas Heinrich von der Stadt Villingen-Schwenningen.
2: Wir haben in diesem Jahr in der Helios Arena dringend notwendige Baumaßnahmen, dass dort einfach wieder gut Eishockey gespielt werden kann. Und aus dem Grund haben wir eine Alternative gesucht und sind auch total zufrieden mit der Sporthalle am Deutenberg, unserer eigenen städtischen Doppelsporthalle, und freuen uns jetzt riesig auf die zweite Auflage der Street Games.
1: Was genau sind denn die Street Games?
2: Die Street Games kann man sich vorstellen als riesiges Sport- und Familienfest. Es wird also ein verlängertes Wochenende geben, an dem es sowohl sportliche, hochklassige Wettkämpfe geben wird, im 3x3 Basketball, im Boxen, aber auch im Street Soccer und dieses Jahr neu im Beachvolleyball. Aber darüber hinaus ist noch sehr viel mehr geboten, wie beispielsweise der Vivida Kids Day oder auch ein Blaulichttag. Ganz viel tolles Catering, und umrahmt wird das Ganze von Auftritten von lokalen Sportvereinen.
1: Jetzt kann man ja auch mitmachen. Wo und wie meldet man sich an?
2: Sie finden alles über die städtische Website unter Street Games, und dort können Sie sich sowohl fürs 3x3 als auch fürs Soccer als auch fürs Beachvolleyball anmelden.
1: Und was ist Ihr persönliches Highlight der Veranstaltung?
2: Das persönliche Highlight ist für mich genau diese Gesamtheit, dass wir eben das Spotlight nicht nur auf einer Sportart haben, sondern dass ganz, ganz viele verschiedene Sportarten und Events sich an diesem Wochenende begegnen. Darauf freuen wir uns sehr.
1: Und wir freuen uns auch. Die Street Games VS sind von Freitag bis Sonntag in der Deutenberghalle.
2: Egal, von groß, klein, sportlich, nicht sportlich, kommen Sie vorbei. Es wird auf jeden Fall für jeden was zu sehen und zum Mitmachen geben.
1: Also kommt vorbei zur Deutenberghalle in Villingen-Schwenningen bei den Street Games VS von Freitag bis Sonntag.
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4: Achtung auf der A81 Singen Richtung Stuttgart. Zwischen Engen und Geisingen ist der Parkplatz Innensitz gesperrt.
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4: Es blitzt auf der B27 Biesingen Richtung Hechingen. Wessinger Senke in der Kurve und hier ist Tempo 120 erlaubt. Es steht ein Blitzer beim Ortseingang Marbach von Bad Dürheim kommend. Gegenüber vom festen Blitzer. Zwischen Villingen und Pfaffenweiler am Bogenschießplatz in der 70er-Zone wird auch geblitzt. Es steht ein Blitzer-Anhänger in Oberndorf-Lindenhof vor Ortseingang aus der Richtung Floren im 70er-Bereich. Und zu guter Letzt ein Blitzer-Anhänger in Villingen in der Wieselsbergstraße stadteinwärts. Hier darf man 50 fahren. Falls ihr uns weitere Staus oder Blitzer melden wollt, meldet sie uns gerne per WhatsApp direkt unter 0172 577 1677.
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1: Am Ergebnis wird sich nicht mehr viel ändern, es sei denn, es schießt einer ein Tor. Fußballzitat kam diesmal von Franz Beckenbauer und während der WM bekommt ihr das auch von mir. Aber es ging natürlich auch um Musik. Zum Beispiel hat Paul McCartney heute Geburtstag. Das haben wir gefeiert. Und ich habe aufgelöst, wer denn hier über seinen Bandkollegen ein bisschen herzieht.
2: He doesn't know anything about music or notes or any of these things.
1: Das war der Gitarrist von den Red Hot Chili Peppers, der über Anthony Kiedis, also den Frontman, sagt, dass dieser keine Ahnung von Musik hat. Der Erfolg gibt ihnen trotzdem recht und wir haben sie gehört. Außerdem geschaut nach Villingen, Schwenningen zu den Street Games und damit wünsche ich euch jetzt einen schönen heißen Tag. Wir hören uns morgen wieder.
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0: Ruhm und Ehre. Es geht um den WM-Titel. Wir drücken der DFB-Elf die Daumen. Ganz besonders unserem Local Hero. Joshua Kimmich aus Bösingen. Welchem Team drückt ihr die Daumen und warum? Schreibt uns per WhatsApp an die 0172 577 1677.
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1: Heute erwartet uns in der Region ein Mix aus Sonne und Wolken. Die Temperaturen liegen gerade bei 28 Grad in Donaueschingen und Geisingen. 29 Grad gibt's in Schenkenzell und Dotternhausen. Am Freitag wird das sonnige Wetter von Regenschauern unterbrochen. Aber die Temperaturen bleiben weiter über 30 Grad.
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2: Ich bin Katrin Müller. Die Ölpreise haben im frühen Handel weiter nachgegeben. Der Preis für ein Barrel Rohöl der weltweiten Referenzsorte Brent zur Lieferung im August lag zuletzt bei rund 78 US-Dollar und damit knapp 2,4% niedriger als am Vortag. Das Rahmenabkommen zwischen den USA und dem Iran tritt laut dem Vermittlerstaat Pakistan mit sofortiger Wirkung in Kraft. Auch die Straße von Hormuz soll unverzüglich wieder geöffnet werden. Die US-Großbank Goldman Sachs geht nun davon aus, dass sich die Ölausfuhren aus der Region am Persischen Golf bis Ende des kommenden Monats normalisieren. Die wichtige Straße von Hormuz soll nun wieder geöffnet werden. Deutschland ist bereit, im Roten Meer bei der Minenbeseitigung zu helfen. Das erklärte Verteidigungsminister Boris Pistorius.
3: Zwei Schiffe der deutschen Marine sind bereits auf dem Weg ins Rote Meer. Wir wollen, wenn es gefordert ist, schnell handlungsfähig und schnell in der Straße von Hormuz sein, sagte Verteidigungsminister Pistorius. Minentaucher der Bundeswehr würden dann im Falle des Falles nach Sprengsätzen suchen, die während des Krieges im Meer gelandet sind. Lea Matschullat, Nachrichtenredaktion.
2: Deutschland steuert auf den bislang wärmsten Tag des Jahres zu. Heute beginnt laut Vorhersage eine Hitzephase. Für große Teile Südwestdeutschlands hat der Deutsche Wetterdienst sogar Hitzewarnungen ausgesprochen. Und zwar für Baden-Württemberg, Rheinland-Pfalz, das Saarland sowie Teile Nordrhein-Westfalens, Hessens und Bayerns.
4: Allem voran gilt natürlich viel trinken. Durchs Schwitzen verlieren wir viel Flüssigkeit und das kann zu Kreislaufproblemen führen. Der Deutsche Wetterdienst rät außerdem dazu, körperliche Aktivitäten möglichst zu vermeiden und Räume kühl zu halten. Zum Beispiel, indem wir sie abdunkeln und nachts lüften. Besonders für ältere und kranke Menschen ist die Hitze eine starke Belastung, genauso wie für Schwangere und Kinder. Aber jeder sollte bei diesen Temperaturen auf sich achten, betont der Deutsche Wetterdienst. Übrigens auch auf die Psyche. Bei Hitze reagieren Menschen nämlich potenziell schneller gereizt. Fiona Reinhardt, Nachrichtenredaktion.
2: Beim Einfädeln auf die Autobahn läuft nach einer Erhebung des Autoclubs Europa nicht alles glatt. Der Verkehrsclub machte am häufigsten Fehler beim Blinken aus. Autofahrer nutzten aber auch die Länge des Beschleunigungsstreifens nicht voll aus, hieß es. Bei Stichproben an 134 Auffahrten auf Autobahnen und andere Fernstraßen beobachteten Tester des Verkehrsclubs bei jedem fünften Einfädelmanöver Auffälligkeiten oder Fahrfehler.
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5: Mit Lena Schaffer. Die Sporthalle der gewerblichen Schulen in Donaueschingen kann nun wieder benutzt werden. 3,3 Millionen Euro hat der Schwarzwald-Barkreis in die Sanierung gesteckt. Rund ein Jahr dauerten die Bauarbeiten, nun hat Landrat Sven Hintersee die Halle wieder offiziell freigegeben. Sie hat eine neue Außenhülle mit Photovoltaikanlage, einen neuen Sportboden und LED-Beleuchtung bekommen. Tagsüber nutzen die Kreissporthalle Schüler und abends und am Wochenende die Vereine im Ort. Wie geht es bei Ravensburger weiter? Für die Beschäftigten soll sich nach der Übernahme von Steiff erstmal nichts ändern. Das hat Vorstandschef Meyer in einem Schreiben an die Belegschaft des Spielwarenherstellers klargestellt. Ob das auch in Zukunft so bleiben wird, ließ Meyer aber offen. Ravensburger hatte gestern bekannt gegeben, sich mit 60% an dem Plüschtierhersteller Steiff zu beteiligen. Steiff soll aber weiter eigenständig am Firmensitz in Gingen an der Brenz geführt werden.
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6: Achtung auf der A81 Singen Richtung Stuttgart. Zwischen Engen und Geisingen ist der Parkplatz Immensitz gesperrt.
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6: Es blitzt auf der B27 Biesingen Richtung Hechingen. Wessinger Senke in der Kurve und hier ist Tempo 120 erlaubt. Es steht ein Blitzer beim Ortseingang Marbach von Bad Dürheim kommend. Gegenüber vom festen Blitzer. Zwischen Villingen und Pfaffenweiler am Bogenschießplatz. In der 70er-Zone wird auch geblitzt. Es steht ein Blitzer-Anhänger in Oberndorf-Lindenhof vor Ortseingang aus der Richtung Floren im 70er-Bereich. Und zu guter Letzt ein Blitzeranhänger in Villingen in der Wieselsbergstraße stadteinwärts. Hier darf man 50 fahren. Falls ihr uns weitere Staus oder Blitzer melden wollt, meldet sie uns gerne per WhatsApp direkt unter 0172 577 1677.
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1: Annika Schubert hier, hallo.
2: Normale Kartoffeln. Ich würde sogar sagen, auf die 1.
1: Nee, nicht auf die 1. Auf die 1 kommt das

0: Das Kartoffel ist eine Fun-Ska-Band aus Schramberg und unsere Rock-Hock-Band diese Woche. Wir haben mit Marcel von Das Kartoffel geredet. Marcel, ihr macht Ska-Rock mit Bläsern. Damit kommt man hier in der Region doch auch gut an, oder? Blasmusik geht hier doch eigentlich immer.
1: Nee, das ist auf jeden Fall ein großer Vorteil. Blasmusik ist sehr verbreitet und wir schaffen es sozusagen jetzt Rockmusik, die ja auch sehr verbreitet ist, mit Blasmusik zu vereinen.
0: Jetzt heißt ihr Das Kartoffel. Warum Das Kartoffel? Woher kommt der Artikel?
1: Das wissen wir selber nicht. Also die Ursprünge für unseren Namen liegen eigentlich im Dunkeln. Das war mal irgendeine Schnapsidee. Wir waren mal irgendwie feiern vor mittlerweile 18 Jahren und dann hießen wir am nächsten Tag so.
0: Jetzt spielt ihr ja beim Rockhock. Wie seid ihr denn auf den Rockhock aufmerksam geworden?
1: Weil jemand es zu uns gesagt hat, dass man da sich bewerben kann beim Rockhock oder weil ich auf Social Media irgendwas gesehen habe. Das kann natürlich auch sein. Ich kann es gar nicht mehr genau sagen.
0: Ah, leider hast du nicht gesagt, dass du unser Radio hörst.
1: Hm. Ich kann auch was sagen. Kann auch sein, dass ich über das Radio das mitbekommen habe. Das weiß ich nicht mehr genau.
0: Richtige Antwort, Marcel. Gut gerettet. Damit seid ihr unsere Rockhock-Band diesen Freitag ab 19 Uhr im Wilden Michel in Furtwangen-Lienach.
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17: Achtung auf der A81 Singen Richtung Stuttgart. Zwischen Engen und Geisingen ist der Parkplatz Innensitz gesperrt.
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17: Es blitzt auf der B27 Biesingen Richtung Hechingen. Wessinger Senke in der Kurve und hier ist Tempo 120 erlaubt. Es steht ein Blitzer beim Ortseingang Marbach von Bad Dürheim kommend. Gegenüber vom festen Blitzer. Zwischen Villingen und Pfaffenweiler am Bogenschießplatz in der 70er-Zone wird auch geblitzt. Es steht ein Blitzer-Anhänger in Oberndorf-Lindenhof vor Ortseingang aus der Richtung Floren im 70er-Bereich. Und zu guter Letzt ein Blitzer-Anhänger in Villingen in der Wieselsbergstraße statt einwärts. Hier darf man 50 fahren. Falls ihr uns weitere Staus oder Blitzer melden wollt, meldet sie uns gerne per WhatsApp direkt unter 0172 577 1677.
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1: Achtung auf der A81 Singen Richtung Stuttgart. Zwischen Engen und Geisingen ist der Parkplatz Innensitz gesperrt.
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1: Es blitzt auf der B27 Biesingen Richtung Hechingen. Wessinger Senke in der Kurve und hier ist Tempo 120 erlaubt. Es steht ein Blitzer beim Ortseingang Marbach von Bad Dürheim kommend. Gegenüber vom festen Blitzer. Zwischen Villingen und Pfaffenweiler am Bogenschießplatz in der 70er-Zone wird auch geblitzt. Es steht ein Blitzer-Anhänger in Oberndorf-Lindenhof vor Ortseingang aus der Richtung Floren im 70er-Bereich. Und zu guter Letzt ein Blitzer-Anhänger in Villingen in der Wieselsbergstraße statt einwärts. Hier darf man 50 fahren. Falls ihr uns weitere Staus oder Blitzer melden wollt, meldet sie uns gerne per WhatsApp direkt unter 0172 577 1677.
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0: Ja, lass mal weitergehen bis nach Furtwangen-Lienach. Ihr habt's gerade gehört, das Kartoffel. Und wenn euer Freitagabend auch so klingen soll, dann auf zum Antenne 1 Neckarburg Rock und Pop Rockhock im Wilden Michel in Furtwangen-Lienach. Für die passende Stimmung sorgt dort die Schramberger Band Das Kartoffel mit ganz viel Fun-Ska-Punk.
1: Ja, hier spricht Marcel von Das Kartoffel. Kommt vorbei zum Rockhock am 19.06. in den Wilden Michel.
0: Los geht's ab Freitag ab 19 Uhr. Kommt vorbei und startet richtig rockig ins Wochenende. Eine Reise zurück ins Mittelalter erwartet euch dieses Wochenende in Horb. Gaukler, Spielleute und Ritterturniere sorgen bei den Horber Ritterspielen für echtes Mittelalter-Flair. Die Ritterspiele starten am Freitag um 18 Uhr und bieten bis Sonntag ein abwechslungsreiches Programm für die ganze Familie.
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5: Achtung auf der A81 Singen Richtung Stuttgart. Zwischen Engen und Geisingen ist der Parkplatz Innensitz gesperrt.
4: Achtung, den neuesten Blitzer.
5: Es blitzt auf der B27 Biesingen Richtung Hechingen. Wessinger Senke in der Kurve und hier ist Tempo 120 erlaubt. Es steht ein Blitzer beim Ortseingang Marbach von Bad Dürheim kommend. Gegenüber vom festen Blitzer. Zwischen Villingen und Pfaffenweiler am Bogenschießplatz in der 70er-Zone wird auch geblitzt. Es steht ein Blitzer-Anhänger in Oberndorf-Lindenhof vor Ortseingang aus der Richtung Floren im 70er-Bereich. Und zu guter Letzt ein Blitzer-Anhänger in Villingen in der Wieselsbergstraße statt einwärts. Hier darf man 50 fahren. Falls ihr uns weitere Staus oder Blitzer melden wollt, meldet sie uns gerne per WhatsApp direkt unter 0172 577 1677.
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1: Am Ergebnis wird sich nicht mehr viel ändern, es sei denn, es schießt einer ein Tor. Fußballzitat kam diesmal von Franz Beckenbauer und während der WM bekommt ihr das auch von mir. Aber es ging natürlich auch um Musik. Zum Beispiel hat Paul McCartney heute Geburtstag. Das haben wir gefeiert. Und ich habe aufgelöst, wer denn hier über seinen Bandkollegen ein bisschen herzieht.
2: He doesn't know anything about music or notes or any of these things.
1: Das war der Gitarrist von den Red Hot Chili Peppers, der über Anthony Kiedis, also den Frontman, sagt, dass dieser keine Ahnung von Musik hat. Der Erfolg gibt ihnen trotzdem recht und wir haben sie gehört. Außerdem geschaut nach Villingen, Schwenningen zu den Street Games und damit wünsche ich euch jetzt einen schönen heißen Tag. Wir hören uns morgen wieder.
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1: Heute erwartet uns in der Region ein Mix aus Sonne und Wolken. Die Temperaturen liegen gerade bei 28 Grad in Donaueschingen und Geisingen. 29 Grad gibt's in Schenkenzell und Otternhausen. Am Freitag wird das sonnige Wetter von Regenschauern unterbrochen. Aber die Temperaturen bleiben weiter über 30 Grad.
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2: Ich bin Katrin Müller. Die Spritpreise sinken seit der Entspannung im Nahen Osten zügig und kommen dem Niveau vor Kriegsbeginn immer näher. Diesel kostete gestern im bundesweiten Tagesdurchschnitt nur noch 3 Cent pro Liter mehr als am 27. Februar, dem letzten Tag vor Kriegsbeginn. Das zeigen Zahlen des ADAC. Die wichtige Straße von Hormuz soll nun wieder geöffnet werden. Deutschland ist bereit, im Roten Meer bei der Minenbeseitigung zu helfen. Das erklärte Verteidigungsminister Boris Pistorius.
3: Zwei Schiffe der deutschen Marine sind bereits auf dem Weg ins Rote Meer. Wir wollen, wenn es gefordert ist, schnell handlungsfähig und schnell in der Straße von Hormuz sein, sagte Verteidigungsminister Pistorius. Minentaucher der Bundeswehr würden dann im Falle des Falles nach Sprengsätzen suchen, die während des Krieges im Meer gelandet sind. Wenn Tanker und Frachter die Meerenge wieder passieren können, wird sich unter anderem der Ölmarkt entspannen. Lea Matschullert, Nachrichtenredaktion.
2: Deutschland steuert auf den bislang wärmsten Tag des Jahres zu. Heute beginnt laut Vorhersage eine Hitzephase. Für große Teile Südwestdeutschlands hat der Deutsche Wetterdienst sogar Hitzewarnungen ausgesprochen. Und zwar für Baden-Württemberg, Rheinland-Pfalz, das Saarland sowie Teile Nordrhein-Westfalens, Hessens und Bayerns.
4: Allem voran gilt natürlich viel trinken. Durchs Schwitzen verlieren wir viel Flüssigkeit und das kann zu Kreislaufproblemen führen. Der Deutsche Wetterdienst rät außerdem dazu, körperliche Aktivitäten möglichst zu vermeiden und Räume kühl zu halten. Zum Beispiel, indem wir sie abdunkeln und nachts lüften. Besonders für ältere und kranke Menschen ist die Hitze eine starke Belastung, genauso wie für Schwangere und Kinder. Aber jeder sollte bei diesen Temperaturen auf sich achten, betont der Deutsche Wetterdienst. Übrigens auch auf die Psyche. Bei Hitze reagieren Menschen nämlich potenziell schneller gereizt. Fiona Reinhardt, Nachrichtenredaktion.
2: Beim Einfädeln auf die Autobahn läuft nach einer Erhebung des Autoclubs Europa nicht alles glatt. Der Verkehrsclub machte am häufigsten Fehler beim Blinken aus. Autofahrer nutzten aber auch die Länge des Beschleunigungsstreifens nicht voll aus, hieß es. Bei Stichproben an 134 Auffahrten auf Autobahnen und andere Fernstraßen beobachteten Tester des Verkehrsclubs bei jedem fünften Einfädelmanöver Auffälligkeiten oder Fahrfehler.
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5: Mit Lena Schaffer. Die Sporthalle der gewerblichen Schulen in Donaueschingen kann nun wieder benutzt werden. 3,3 Millionen Euro hat der Schwarzwald-Barkreis in die Sanierung gesteckt. Rund ein Jahr dauerten die Bauarbeiten, nun hat Landrat Sven Hintersee die Halle wieder offiziell freigegeben. Sie hat eine neue Außenhülle mit Photovoltaikanlage, einen neuen Sportboden und LED-Beleuchtung bekommen. Tagsüber nutzen die Kreissporthalle Schüler und abends und am Wochenende die Vereine im Ort. Wie geht es bei Ravensburger weiter? Für die Beschäftigten soll sich nach der Übernahme von Steiff erstmal nichts ändern. Das hat Vorstandschef Meyer in einem Schreiben an die Belegschaft des Spielwarenherstellers klargestellt. Ob das auch in Zukunft so bleiben wird, ließ Meyer aber offen. Ravensburger hatte gestern bekannt gegeben,

0: Wessinger Senke in der Kurve und hier ist Tempo 120 erlaubt. Es steht ein Blitzer beim Ortseingang Marbach von Bad Dürheim kommend, gegenüber vom festen Blitzer. Zwischen Villingen und Pfaffenweiler am Bogenschießplatz in der 70er-Zone wird auch geblitzt. Es steht ein Blitzer-Anhänger in Oberndorf-Lindenhof vor Ortseingang aus der Richtung Floren im 70er-Bereich. Und zu guter Letzt ein Blitzer-Anhänger in Villingen in der Wieselsbergstraße stadteinwärts. Hier darf man 50 fahren. Falls ihr uns weitere Staus oder Blitzer melden wollt, meldet sie uns gerne per WhatsApp direkt unter 0172 577 1677.
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1: Mit Hans-Peter Mattes. Du wirst getragen, musst nie verzagen, darfst Liebe wagen. Schwester Teresa Tukic, Gemeindereferentin.

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10: Achtung auf der A81 Singen Richtung Stuttgart. Zwischen Engen und Geisingen ist der Parkplatz Innensitz gesperrt.
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10: Es blitzt auf der B27 Biesingen Richtung Hechingen. Wessinger Senke in der Kurve und hier ist Tempo 120 erlaubt. Es steht ein Blitzer beim Ortseingang Marbach von Bad Dürheim kommend. Gegenüber vom festen Blitzer. Zwischen Villingen und Pfaffenweiler am Bogenschießplatz in der 70er-Zone wird auch geblitzt. Es steht ein Blitzer-Anhänger in Oberndorf-Lindenhof vor Ortseingang aus der Richtung Floren im 70er-Bereich. Und zu guter Letzt ein Blitzer-Anhänger in Villingen in der Wieselsbergstraße statt einwärts. Hier darf man 50 fahren. Falls ihr uns weitere Staus oder Blitzer melden wollt, meldet sie uns gerne per WhatsApp direkt unter 0172 577 1677.
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3: Heute Nachmittag ist es bei uns in der Region sehr sonnig. Die Temperaturen liegen aktuell bei etwa 31 Grad in Bad Dürrheim und Villingendorf, 30 Grad in Trossingen und auch 30 Grad in Biesingen. Im Tagesverlauf bleibt es weiterhin freundlich und sehr sonnig. Auch der morgige Freitag präsentiert sich von seiner besten Seite. Bei viel Sonnenschein werden Höchsttemperaturen von bis zu 33 Grad erreicht.
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4: Ich bin Babit Büchner. Die Bundeswehr hält sich nach dem Abkommen zwischen den USA und dem Iran für einen Minenräumeinsatz in der Straße von Hormuz bereit. Zwei Schiffe der deutschen Marine sind schon auf dem Weg ins Rote Meer, sagte Bundesverteidigungsminister Boris Pistorius.
5: Während wir hier sprechen, fährt unser Minenjagdboot Fulda und der Tender Mosel durch den Suezkanal Richtung Rotes Meer. Die Einheiten werden vorstationiert für eine mögliche Mission in der Straße von Hormuz.
4: Für den Einsatz sei aber ein klarer internationaler völkerrechtlicher Rahmen nötig, so Pistorius. Experten gehen davon aus, dass der Iran mehrere Dutzend Seeminen in der Meerenge verteilt hat. Die Spritpreise sinken seit der Entspannung im Nahen Osten zügig und kommen dem Niveau vor Kriegsbeginn immer näher. Diesel kostete gestern im bundesweiten Tagesdurchschnitt nur noch 3 Cent pro Liter mehr als am 27. Februar, dem letzten Tag vor Kriegsbeginn, zeigen Zahlen des ADAC.
6: Seit mehr als einer Woche wird Diesel von Tag zu Tag günstiger. Gestern kostete der Liter im deutschlandweiten Schnitt knapp 1,78 Euro, Tendenz weiter fallend. Bei Super E10 ist die Entwicklung ähnlich, das Preisniveau vor Kriegsbeginn aber noch etwas weiter entfernt. Wichtig zu wissen, noch gilt ja der Tankrabatt, der den Liter Sprit rechnerisch noch bis Ende Juni 16,7 Cent pro Liter billiger macht. Der ADAC sieht aber Potenzial für weiter sinkende Preise und hält das aktuelle Niveau auch für möglich, wenn der Tankrabatt ausgelaufen ist. Jan-Henner Reitze, Nachrichtenredaktion.
4: Seit Wochen wird über eine Verlängerung der Wochenarbeitszeit diskutiert. Ein jetzt vorliegender Entwurf aus dem Bundesarbeitsministerium zeigt, der 8-Stunden-Tag soll unangetastet bleiben. Die Ausnahmeregelungen dazu sollen aber erweitert werden, sodass Tarifpartner auch wöchentliche Arbeitszeiten vereinbaren können. Es handelt sich bei dem Entwurf nach Informationen aus Ministeriumskreisen aber noch um eine frühe Version. Die Abstimmung im Haus läuft noch. In der Schweiz soll das Neubauverbot für Atomkraftwerke aufgehoben werden. Nach der Regierung und der kleinen Parlamentskammer will dies nun auch die Große Kammer, der Nationalrat, ermöglichen. Die Grünen haben ein Referendum dagegen angekündigt. Direkte Konsequenzen hat die Entscheidung aber nicht. Es gibt bislang keine Pläne für den Neubau von Atomkraftwerken in der Schweiz.
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7: Mit Lena Schaffer. Der Polizei sind innerhalb von nur 2 Stunden 1 Dutzend Verkehrshunde ins Netz gegangen. Kontrolliert wurde gestern Mittag am Tuttlinger Kreuzstraßentunnel und beim B14 Kreisverkehr in Liptingen. 7 Fahrer waren zu schnell unterwegs, einer brachte es auf über 150 km/h. Ein weiterer wurde ohne Führerschein erwischt, andere standen unter Drogeneinfluss oder benutzten während der Fahrt ihr Handy. Die Polizei hat schon weitere Kontrollen angekündigt. Wegen der Insolvenz des Marienhospitals in Stuttgart fordern Klinikverantwortliche einen Kurswechsel in der Krankenhauspolitik. Vor allem müsse die geplante Finanzreform der gesetzlichen Krankenversicherung gestoppt werden. Das sagen unter anderem die Baden-Württembergische Krankenhausgesellschaft und der Präsident des Landkreistags Baden-Württemberg und des Deutschen Landkreistags Achim Prötel. Nach ihrer Einschätzung könnte sich die finanzielle Lage der Kliniken dadurch deutlich verschlechtern.

0: weitere Staus oder Blitzer melden wollt, meldet sie uns gerne per WhatsApp direkt unter 0172 577 1677.
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1: Annika Schubert hier, hallo. Es gibt zwei Dinge, die gehören nach Schwenningen, wie die Hunde nach Rottweil. Und das sind der Wochenmarkt und der SERC, der Schwenninger Eishockey Club. Das weiß auch die Band Lieber Annas aus Villingen, Schwenningen. Genau genommen kommen die nämlich aus Schwenningen. Sie haben für den SERC eine neue Single aufgenommen und da hören wir am besten einfach mal rein.
2: Ja, ich

0: Wir reden mit Marcel von Lieber Anders. Marcel, wie heißt denn eure neue Single, in die wir gerade mal reinhören durften?
1: Der heißt Zeit fürs Eis und ist eine Hommage an unseren großen Eishockey-Club hier, den SERC.
0: Und ihr seid dem SERC dann auch eng verbunden als Schwenninger Band?
1: Naja, wir sind schon eine Schwenninger Band. Ich bin Schwenninger, ich bin hier aufgewachsen in Schwenningen und der SERC ist so eigentlich die Instanz in Schwenningen. Das heißt immer, in Villingen gibt es die Innenstadt und in Schwenningen gibt es den SERC. Insofern sind wir alle SERC-Fans hier.
0: 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Diesen Freitag ist Eishockey-Nacht in der Neckarhalle. Ab 19.30 Uhr geht's los. Hier könnt ihr Teil der Live-Aufnahme des Podcasts auf dünnem Eis sein. Und mit dabei ist auch Lieber Anders. Die performen ihre neue Single Zeit fürs Eis live für euch vor Publikum. Also kommt vorbei in die Neckarhalle zur Eishockey-Nacht. Tickets gibt's kostenlos noch online.
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7: Heute Nachmittag ist es bei uns in der Region sehr sonnig. Die Temperaturen liegen aktuell bei etwa 31 Grad in Bad Dürrheim und Villingendorf, 30 Grad in Trossingen und auch 30 Grad in Biesingen. Im Tagesverlauf bleibt es weiterhin freundlich und sehr sonnig. Auch der morgige Freitag präsentiert sich von seiner besten Seite. Bei viel Sonnenschein werden Höchsttemperaturen von bis zu 33 Grad erreicht.
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7: Achtung auf der A81 Singen Richtung Stuttgart. Zwischen Engen und Geisingen ist der Parkplatz Innensitz gesperrt.
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7: Es blitzt auf der B27 Biesingen Richtung Hechingen. Wessinger Senke in der Kurve und hier ist Tempo 120 erlaubt. Es steht ein Blitzer beim Ortseingang Marbach von Bad Dürrheim kommend. Gegenüber vom festen Blitzer. Zwischen Villingen und Pfaffenweiler am Bogenschießplatz in der 70er-Zone wird auch geblitzt. Es steht ein Blitzer-Anhänger in Oberndorf-Lindenhof vor Ortseingang aus der Richtung Floren im 70er-Bereich. Und zu guter Letzt ein Blitzer-Anhänger in Villingen in der Wieselsbergstraße statt einwärts. Hier darf man 50 fahren. Falls ihr uns weitere Staus oder Blitzer melden wollt, meldet sie uns gerne per WhatsApp direkt unter 0172 577 1677.
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1: Am Ergebnis wird sich nicht mehr viel ändern, es sei denn, es schießt einer ein Tor. Fußballzitat kam diesmal von Franz Beckenbauer und während der WM bekommt ihr das auch von mir. Aber es ging natürlich auch um Musik. Zum Beispiel hat Paul McCartney heute Geburtstag. Das haben wir gefeiert. Und ich habe aufgelöst, wer denn hier über seinen Bandkollegen ein bisschen herzieht.
2: He doesn't know anything about music or notes or any of these things.
1: Das war der Gitarrist von den Red Hot Chili Peppers, der über Anthony Kiedis, also den Frontman, sagt, dass dieser keine Ahnung von Musik hat. Der Erfolg gibt ihnen trotzdem recht und wir haben sie gehört. Außerdem geschaut nach Villingen, Schwenningen zu den Street Games und damit wünsche ich euch jetzt einen schönen heißen Tag. Wir hören uns morgen wieder.
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1: Heute Nachmittag ist es bei uns in der Region sehr sonnig. Die Temperaturen liegen aktuell bei etwa 31 Grad in Bad Dürrheim und Villingendorf, 30 Grad in Trossingen und auch 30 Grad in Biesingen. Im Tagesverlauf bleibt es weiterhin freundlich und sehr sonnig. Auch der morgige Freitag präsentiert sich von seiner besten Seite. Bei viel Sonnenschein werden Höchsttemperaturen von bis zu 33 Grad erreicht.
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2: Ich bin Babette Büchner. Die Bundeswehr hält sich nach dem Abkommen zwischen den USA und dem Iran für einen Minenräumeinsatz in der Straße von Hormuz bereit. Zwei Schiffe der deutschen Marine sind schon auf dem Weg ins Rote Meer, sagte Bundesverteidigungsminister Boris Pistorius.
3: An Bord der beiden Bundeswehrschiffe sind auch Marinetaucher. Sie würden hinabtauchen ins Meer, um gefährliche Sprengsätze zu entschärfen oder zu bergen. Am gesamten Minenräumeinsatz nehmen mehrere Nationen teil. Wenn er denn zustande kommt, das ist wahrscheinlich, doch eben noch nicht endgültig. Klar. Experten gehen davon aus, dass der Iran kurz nach Beginn des Krieges mehrere Dutzend Seeminen in der Meerenge verteilt hat. Lea Matschulat, Nachrichtenredaktion.
2: Seit Wochen wird über eine Verlängerung der Wochenarbeitszeit diskutiert. Ein jetzt vorliegender Entwurf aus dem Bundesarbeitsministerium zeigt, der 8-Stunden-Tag soll unangetastet bleiben. Die Ausnahmeregelungen dazu sollen aber erweitert werden.
4: Sollen wir alle gezwungen werden, jeden Tag mehr zu arbeiten? Oder wird uns ein Gefallen getan, weil wir, wenn es passt, mal deutlich länger als 8 Stunden arbeiten und dafür an einem anderen Tag früher gehen? Wie in vielen aktuellen Reformdiskussionen gibt es auch bei der Arbeitszeit entgegengesetzte Deutungen. Der erste noch abzustimmende Kompromissansatz lautet jetzt, grundsätzlich bleibt der 8-Stunden-Tag, aber für Arbeitgeber und Gewerkschaften wird es einfacher, stattdessen eine wöchentliche Arbeitszeit zu vereinbaren. Aus Berlin Jan-Henna Reitze.
2: Verdi ruft in den laufenden Tarifverhandlungen im Handel erneut zu bundesweiten Warnstreiks auf. Im Zentrum der Aktionen steht dabei morgen IKEA. Wie die Gewerkschaft mitteilte, treten in mehr als der Hälfte der Häuser die Beschäftigten in den Arbeitskampf. Das Unternehmen stehe wirtschaftlich gut da und plane dennoch einen Personalabbau, hieß es. Statt faire Löhne zu zahlen, werde ein radikaler Sparkurs gefahren. Und zum Sport: bei der Fußball-WM gibt es schon wieder Einreiseprobleme. Diesmal trifft es einen Spieler der Elfenbeinküste. Die Mannschaft tritt am Samstag in Toronto gegen unsere DFB-Elf an. Eli Wai sei aber die Einreise nach Kanada vor dem WM-Spiel verweigert worden, teilte sein Verband jetzt auf X mit. Die erforderlichen behördlichen Genehmigungen konnten bis zum jetzigen Zeitpunkt nicht eingeholt werden.
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5: Mit Lena Schaffer. Die Sporthalle der gewerblichen Schulen in Donaueschingen kann nun wieder benutzt werden. 3,3 Millionen Euro hat der Schwarzwald-Baar-Kreis in die Sanierung gesteckt. Rund ein Jahr dauerten die Bauarbeiten, nun hat Landrat Sven Hintersee die Halle wieder offiziell freigegeben. Sie hat eine neue Außenhülle mit Photovoltaikanlage, einen neuen Sportboden und LED-Beleuchtung bekommen. Tagsüber nutzen die Kreissporthalle Schüler und abends und am Wochenende die Vereine im Ort. Wie geht es bei Ravensburger weiter? Für die Beschäftigten soll sich nach der Übernahme von Steiff erstmal nichts ändern. Das hat Vorstandschef Meyer in einem Schreiben an die Belegschaft des Spielwarenherstellers klargestellt. Ob das auch in Zukunft so bleiben wird, ließ Meyer aber offen. Ravensburger hatte gestern bekannt gegeben, sich mit 60% an dem Plüschtierhersteller Steiff zu beteiligen. Steiff soll aber weiter eigenständig am Firmensitz in Gingen an der Brenz geführt werden.
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1: Achtung auf der A81 Singen Richtung Stuttgart. Zwischen Engen und Geisingen ist der Parkplatz Innensitz gesperrt.
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1: Es blitzt auf der B27 Biesingen Richtung Hechingen. Wessinger Senke in der Kurve und hier ist Tempo 120 erlaubt. Es steht ein Blitzer beim Ortseingang Marbach von Bad Dürrheim kommend. Gegenüber vom festen Blitzer. Zwischen Villingen und Pfaffenweiler am Bogenschießplatz in der 70er-Zone wird auch geblitzt. Es steht ein Blitzer-Anhänger in Oberndorf-Lindenhof vor Ortseingang aus der Richtung Floren im 70er-Bereich. Und zu guter Letzt ein Blitzer-Anhänger in Villingen in der Wieselsbergstraße stadteinwärts. Hier darf man 50 fahren. Falls ihr uns weitere Staus oder Blitzer melden wollt, meldet sie uns gerne per WhatsApp direkt unter 0172 577 1677.
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1: Annika Schubert hier, hallo. Unser Rock Hock geht diesen Monat weiter mit Das Kartenhaus.

0: Das Kartoffel ist eine Band aus Schramberg und macht einen Mix aus Ska und Rock mit Bläsern. Wir reden mit Marcel von Das Kartoffel. Marcel, wart ihr schon mal beim Wilden Michel?
1: Teile von uns waren schon da bei irgendwelchen Veranstaltungen. Ich kann jetzt allerdings nicht mehr sagen, bei welcher Veranstaltung genau.
0: Ja, da gibt's immer ein bisschen wilder zu, also alles kann, nichts muss, alles darf. Wie sieht denn dann euer Konzert aus, wenn ihr komplett frei seid, was ihr machen dürft?
1: Wenn wir komplett frei sind, was wir machen dürfen. Also wir haben jetzt kein besonders krasses Special irgendwie jetzt geplant oder so, sei denn, uns fällt bei den Proben noch irgendwas ein. Was wir halt machen, wir spielen natürlich unsere Songs, bereiten ein tolles Programm vor. Wir haben überwiegend eigene Songs. Wir haben jetzt vor kurzem auch eine neue CD veröffentlicht, also eine neue Scheibe. Wir decken alles ab. Wir schaffen es immer, Leute mitzureißen, auch wenn sie vielleicht nichts mit Rock anfangen können. Ja, wir decken alles Mögliche ab.
0: Das passt doch zum Rockhock. Egal ob groß, klein, jung, alt, Rocker oder nicht, kommt zum Wilden Michel ab 19 Uhr in Furtwangen-Lienach diesen Freitag.
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1: Heute Nachmittag ist es bei uns in der Region sehr sonnig. Die Temperaturen liegen aktuell bei etwa 31 Grad in Bad Dürrheim und Villingendorf, 30 Grad in Trossingen und auch 30 Grad in Biesingen. Im Tagesverlauf bleibt es weiterhin freundlich und sehr sonnig. Auch der morgige Freitag präsentiert sich von seiner besten Seite. Bei viel Sonnenschein werden Höchsttemperaturen von bis zu 33 Grad erreicht.
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1: Achtung auf der A81 Singen Richtung Stuttgart. Zwischen Engen und Geisingen ist der Parkplatz Innensitz gesperrt.
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1: Es blitzt auf der B27 Biesingen Richtung Hechingen. Wessinger Senke in der Kurve und hier ist Tempo 120 erlaubt. Es steht ein Blitzer beim Ortseingang Marbach von Bad Dürrheim kommend. Gegenüber vom festen Blitzer. Zwischen Villingen und Pfaffenweiler am Bogenschießplatz in der 70er-Zone wird auch geblitzt. Es steht ein Blitzer-Anhänger in Oberndorf-Lindenhof vor Ortseingang aus der Richtung Floren im 70er-Bereich. Und zu guter Letzt ein Blitzer-Anhänger in Villingen in der Wieselsbergstraße statt Einwärts. Hier darf man 50 fahren. Falls ihr uns weitere Staus oder Blitzer melden wollt, meldet sie uns gerne per WhatsApp direkt unter 0172 577 1677.
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1: Heute Nachmittag ist es bei uns in der Region sehr sonnig. Die Temperaturen liegen aktuell bei etwa 31 Grad in Bad Dürrheim und Villingendorf, 30 Grad in Trossingen und auch 30 Grad in Biesingen. Im Tagesverlauf bleibt es weiterhin freundlich und sehr sonnig. Auch der morgige Freitag präsentiert sich von seiner besten Seite. Bei viel Sonnenschein werden Höchsttemperaturen von bis zu 33 Grad erreicht.
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2: Ich bin Babette Büchner. Ein Rahmenabkommen im Irankrieg ist unterzeichnet. Nun beginnt die Detailarbeit an einer endgültigen Einigung, auch zu Irans Atomprogramm. Die Internationale Atomenergiebehörde nimmt an den Verhandlungen teil.
3: Bislang gibt es ja nur ein Rahmenabkommen, in dem einige Ziele formuliert sind. Unter anderem soll hoch angereichertes Uran so verdünnt werden, dass Teheran es nicht mehr für Atomwaffen verwenden kann. Und die IAEO soll das beaufsichtigen. Es gibt aber ein Problem. Die IAEO in Wien geht davon aus, dass das Material in einer unterirdischen Anlage gelagert wird, die durch die Angriffe auf den Iran beschädigt wurde. Wann und wie die IAEO daran kommt, das ist eine der Fragen, die jetzt besprochen werden müssen. Aus Wien, Albert Otti.
2: Ein erster Entwurf zur Reform des deutschen Arbeitszeitgesetzes hat scharfe Kritik ausgelöst. Arbeitgeberpräsident Rainer Dulger forderte, der Entwurf müsse zurückgezogen und völlig überarbeitet werden. Er erfülle die Anforderungen einer flexiblen digitalen Arbeitswelt an keiner Stelle. Der 8-Stunden-Tag bleibt nach dem Entwurf grundsätzlich unangetastet. Ausnahmen sollen aber erweitert werden. So soll es einfacher werden, eine wöchentliche Arbeitszeit zu vereinbaren. Das Münchner IFO-Institut und die Bundesbank bewerten die Situation der deutschen Wirtschaft etwas optimistischer. Das IFO-Institut hob seine Wachstumsprognose für dieses Jahr leicht auf 0,8% an und die Bundesbank geht davon aus, dass es im Herbst wieder aufwärts geht.
4: Hoffentlich nun wirklich endgültige Entspannung in Sachen Iran und deshalb fallende Energiepreise, dazu die über Schulden finanzierten Investitionen der Bundesregierung. Das hilft der Wirtschaft aus Sicht des IFO-Instituts und der Bundesbank. Beide Institutionen erwarten aber auch, dass vieles weiterhin teurer wird, zum Beispiel wieder besonders Lebensmittel, weil dort Mehrkosten bei Herstellung und Lieferung durch gestiegene Energiepreise noch nicht komplett weitergegeben wurden. Und auch der Tankrabatt fällt ab Juli wieder weg. Aus Berlin, Jan-Henner Reitze.
2: Und zum Sport. Bei der Fußball-WM trifft die deutsche Mannschaft am Samstag in Toronto auf die Elfenbeinküste. Eli Wai, einem Spieler der Elfenbeinküste, wurde nun aber die Einreise nach Kanada verweigert. Das teilte sein Verband mit. Ob ein Zusammenhang wegen möglicher Manipulationsvorwürfe besteht, ist im Moment noch unklar. In Frankreich wird gegen Wai ermittelt, weil er bei einem Spiel absichtlich eine gelbe Karte kassiert haben soll.
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5: Mit Lena Schaffer. Der Polizei sind innerhalb von nur 2 Stunden 1 Dutzend Verkehrssünder ins Netz gegangen. Kontrolliert wurde gestern Mittag am Tuttlinger Kreuzstraßentunnel und beim B14 Kreisverkehr in Liptingen. 7 Fahrer waren zu schnell unterwegs, einer brachte es auf über 150 km/h. Ein weiterer wurde ohne Führerschein erwischt, andere standen unter Drogeneinfluss oder benutzten während der Fahrt ihr Handy. Die Polizei hat schon weitere Kontrollen angekündigt. Wegen der Insolvenz des Marienhospitals in Stuttgart fordern Klinikverantwortliche einen Kurswechsel in der Krankenhauspolitik. Vor allem müsse die geplante Finanzreform der gesetzlichen Krankenversicherung gestoppt werden. Das sagen unter anderem die Baden-Württembergische Krankenhausgesellschaft und der Präsident des Landkreistags Baden-Württemberg und des Deutschen Landkreistags Achim Prötel. Nach ihrer Einschätzung könnte sich die finanzielle Lage der Kliniken dadurch deutlich verschlechtern.
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1: Achtung auf der A81 Singen Richtung Stuttgart. Zwischen Engen und Geisingen ist der Parkplatz Innensitz gesperrt.
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1: Es blitzt auf der B27 Biesingen Richtung Hechingen. Wessinger Senke in der Kurve und hier ist Tempo 120 erlaubt. Es steht ein Blitzer beim Ortseingang Marbach von Bad Dürrheim kommend. Gegenüber vom festen Blitzer. Zwischen Villingen und Pfaffenweiler am Bogenschießplatz in der 70er-Zone wird auch geblitzt. Es steht ein Blitzer-Anhänger in Oberndorf-Lindenhof vor Ortseingang aus der Richtung Floren im 70er-Bereich. Und zu guter Letzt ein Blitzer-Anhänger in Villingen in der Wieselsbergstraße statt einwärts. Hier darf man 50 fahren. Falls ihr uns weitere Staus oder Blitzer melden wollt, meldet sie uns gerne per WhatsApp direkt unter 0172 577 1677.
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1: 18. Juni 1990. Roxette sind neu in den Charts. It Must Have Been Love wird ursprünglich für den Film Pretty Woman mit Julia Roberts und Richard Gere geschrieben. Der Film wird zum absoluten Hit und genauso auch sein Soundtrack. 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

It Must Have Been Love steigt in die Top 5 der deutschen Singlecharts ein und erreicht Platz 4. Ganze 37 Wochen kann sich der Song in den Hitlisten behaupten. In einem Interview wird Bandmitglied Per Gessle gefragt, wie oft Roxette den Song schätzungsweise schon gespielt hätten. Er erzählt, dass sie ihn bei jedem einzelnen Konzert spielen. Es müssen also mehrere hundert Male gewesen sein. Aber egal, wie oft sie ihre Songs auch spielten, es sei immer wieder ein unbeschreibliches Gefühl, vor Zehntausenden von Menschen zu stehen und den Song live zu performen. It Must Have Been Love ist weltweit sehr erfolgreich. Gessle erzählt sogar, dass er den Song einmal in Sibirien gehört hat, und zwar in einer speziellen Version gespielt auf einer Balalaika. Mit welchen Instrumenten und wo man diesen Song hört, spielt aber eigentlich keine Rolle, denn It Must Have Been Love ist definitiv einer der größten Songs aller Zeiten.

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3: Heute Nachmittag ist es bei uns in der Region sehr sonnig. Die Temperaturen liegen aktuell bei etwa 31 Grad in Bad Dürrheim und Villingendorf, 30 Grad in Trossingen und auch 30 Grad in Biesingen. Im Tagesverlauf bleibt es weiterhin freundlich und sehr sonnig. Auch der morgige Freitag präsentiert sich von seiner besten Seite. Bei viel Sonnenschein werden Höchsttemperaturen von bis zu 33 Grad erreicht.
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3: Auf der A81 Singen Richtung Stuttgart. Zwischen Engen und Geisingen ist der Parkplatz Innensitz gesperrt.
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3: Es blitzt auf der B27 Biesingen Richtung Hechingen. Wessinger Senke in der Kurve und hier ist Tempo 120 erlaubt. Es steht ein Blitzer beim Ortseingang Marbach von Bad Dürrheim kommend. Gegenüber vom festen Blitzer. Zwischen Villingen und Pfaffenweiler am Bogenschießplatz in der 70er-Zone wird auch geblitzt. Es steht ein Blitzer-Anhänger in Oberndorf-Lindenhof vor Ortseingang aus der Richtung Floren im 70er-Bereich. Und zu guter Letzt ein Blitzer-Anhänger in Villingen in der Wieselsbergstraße statt einwärts. Falls ihr uns weitere Staus oder Blitzer melden wollt, meldet sie uns gerne per WhatsApp direkt unter 0172 577 1677.
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1: Am Ergebnis wird sich nicht mehr viel ändern, es sei denn, es schießt einer ein Tor. Fußballzitat kam diesmal von Franz Beckenbauer und während der WM bekommt ihr das auch von mir. Aber es ging natürlich auch um Musik. Zum Beispiel hat Paul McCartney heute Geburtstag. Das haben wir gefeiert. Und ich habe aufgelöst, wer denn hier über seinen Bandkollegen ein bisschen herzieht.
2: He doesn't know anything about music or notes or any of these things.
1: Das war der Gitarrist von den Red Hot Chili Peppers, der über Anthony Kiedis, also den Frontman, sagt, dass dieser keine Ahnung von Musik hat. Der Erfolg gibt ihnen trotzdem recht und wir haben sie gehört. Außerdem geschaut nach Villingen, Schwenningen zu den Street Games und damit wünsche ich euch jetzt einen schönen heißen Tag. Wir hören uns morgen wieder.
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1: Heute Nachmittag ist es bei uns in der Region sehr sonnig. Die Temperaturen liegen aktuell bei etwa 31 Grad in Bad Dürrheim und Villingendorf, 30 Grad in Trossingen und auch 30 Grad in Biesingen. Im Tagesverlauf bleibt es weiterhin freundlich und sehr sonnig. Auch der morgige Freitag präsentiert sich von seiner besten Seite. Bei viel Sonnenschein werden Höchsttemperaturen von bis zu 33 Grad erreicht.
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2: Ich bin Babette Büchner. Die Ukraine hat bei einem massiven Drohnenangriff auf Moskau eine Ölraffinerie im Südosten der russischen Hauptstadt schwer beschädigt. In sozialen Netzwerken kursieren teilweise spektakuläre Bilder und Videos von der Attacke und den Folgen. Moskaus Bürgermeister sprach von einem der schwersten ukrainischen Drohnenangriffe auf Moskau seit Kriegsbeginn. Die Flugabwehr habe mehr als 190 Drohnen abgeschossen. Ein Rahmenprogramm im Iran-Krieg ist unterzeichnet. Nun beginnt die Detailarbeit an einer endgültigen Einigung, auch zu Irans Atomprogramm. Die Internationale Atomenergiebehörde nimmt an den Verhandlungen teil.
3: Bislang gibt es ja nur ein Rahmenabkommen, in dem einige Ziele formuliert sind. Unter anderem soll hoch angereichertes Uran so verdünnt werden, dass Teheran es nicht mehr für Atomwaffen verwenden kann. Und die IAEO soll das beaufsichtigen. Es gibt aber ein Problem. Die IAEO in Wien geht davon aus, dass das Material in einer unterirdischen Anlage gelagert wird, die durch die Angriffe auf den Iran beschädigt wurde. Wann und wie die IAEO da rankommt, das ist eine der Fragen, die jetzt besprochen werden müssen. Aus Wien, Albert Otti.
2: Ein erster Entwurf des SPD-geführten Arbeitsministeriums zur Reform der Arbeitszeit stößt auf Kritik aus der Wirtschaft und von der Union. Arbeitgeberpräsident Rainer Dulger nennt den Entwurf etwa eine Ansammlung gewerkschaftlicher Maximalpositionen.
4: Gesetzliche Vorschriften zur Arbeitszeit flexibler machen, das haben sich Union und SPD in ihrem Koalitionsvertrag vorgenommen und das Thema hat schon große Diskussionen ausgelöst. Nach dem ersten Entwurf soll die maximale Arbeitszeit von 8 Stunden pro Tag grundsätzlich bestehen bleiben, ist für Arbeitgeber und Gewerkschaften aber einfacher werden, stattdessen tariflich eine maximale Wochenarbeitszeit zu vereinbaren. Neben der Arbeitgeberseite geht das auch der Union nicht weit genug. Tenor auch in Berufen ohne Tarifbindung müsse mehr Flexibilität her. Aus Berlin Jan-Henner Reitze.
2: Der Einkauf von großen Mengen Corona-Schutzmasken im Frühjahr 2020 könnte die Staatskasse teurer zu stehen kommen als gedacht. Das Kölner Oberlandesgericht hat einem Maskenhändler mit Sitz auf Mallorca 220 Millionen Euro Schadenersatz zugesprochen. Hinzu kommen noch einmal rund 100 Millionen Euro Zinsen. In der Vorinstanz waren nur rund 33 Millionen Euro festgelegt worden. Der Bund ist in Revision gegangen.
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5: Mit Lena Schaffer. Die Sporthalle der gewerblichen Schulen in Donaueschingen kann nun wieder benutzt werden. 3,3 Millionen Euro hat der Schwarzwald-Baar-Kreis in die Sanierung gesteckt. Rund ein Jahr dauerten die Bauarbeiten, nun hat Landrat Sven Hintersee die Halle wieder offiziell freigegeben. Sie hat eine neue Außenhülle mit Photovoltaikanlage, einen neuen Sportboden und LED-Beleuchtung bekommen. Tagsüber nutzen die Kreissporthalle Schüler und abends und am Wochenende die Vereine im Ort. Wie geht es bei Ravensburger weiter? Für die Beschäftigten soll sich nach der Übernahme von Steiff erstmal nichts ändern. Das hat Vorstandschef Meyer in einem Schreiben an die Belegschaft des Spielwarenherstellers klargestellt. Ob das auch in Zukunft so bleiben wird, ließ Meyer aber offen. Ravensburger hatte gestern bekannt gegeben, sich mit 60% an dem Plüschtierhersteller Steiff zu beteiligen. Steiff soll aber weiter eigenständig am Firmensitz in Gingen an der Brenz geführt werden.
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1: Auf der A81 Singen Richtung Stuttgart. Zwischen Engen und Geisingen ist der Parkplatz Innensitz gesperrt.
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1: Es blitzt auf der B27 Biesingen Richtung Hechingen. Wessinger Senke in der Kurve und hier ist Tempo 120 erlaubt. Es steht ein Blitzer beim Ortseingang Marbach von Bad Dürrheim kommend. Gegenüber vom festen Blitzer. Zwischen Villingen und Pfaffenweiler am Bogenschießplatz. In der 70er-Zone wird auch geblitzt. Es steht ein Blitzer-Anhänger in Oberndorf-Lindenhof vor Ortseingang aus der Richtung Floren im 70er-Bereich. Und zu guter Letzt ein Blitzer-Anhänger in Villingen in der Wieselsbergstraße statt einwärts. Falls ihr uns weitere Staus oder Blitzer melden wollt, meldet sie uns gerne per WhatsApp direkt unter 0172 577 1677.
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1: Annika Schubert hier, hallo. Die Street Games VS sind wieder dieses Wochenende. Von Freitag bis Sonntag wird's richtig sportlich in der Deutenberghalle mit 3x3 Basketball, internationalen Boxkämpfen und ganz vielen Mitmachaktionen für Groß und Klein. Wir reden mit Oberbürgermeister Dr. Jürgen Roth. Die Street Games VS waren ja auch schon letztes Jahr. Wie ist denn Ihre Bilanz von 2025, Herr Roth?
2: Letztes Jahr war es ein unendlich tolles Event, wo alle mit lachenden Gesichtern da saßen und die Halle, die Helios Arena war auch zum Teil recht voll. Und jetzt im zweiten Durchgang werden wir nochmal eins draufsetzen, hier am Deutenberg bei bestem Wetter und ich hoffe mit noch mehr Zuschauern und vor allem auch mit noch mehr Aktiven.
1: Sie sind ja relativ groß, sieht man Sie beim 3x3 Basketball?
2: Wir haben gerade darüber gesprochen, ob wir eine Mannschaft gründen. Ich müsste mir dann genau nochmal die Regeln erklären lassen, sonst wird es was zum Lachen, aber ich meine, es ist ja auch viel Spaß dabei. Ich weiß es noch nicht.
1: Also die Regeln erklären, die können wir, Herr Oberbürgermeister. Also wir halten auf jeden Fall die Augen offen, ob wir den Oberbürgermeister beim 3x3 Basketballturnier sehen. Aber egal, ob ihr beim Turnier mitmacht oder nur zuschaut, vor Ort an der Deutenberghalle gibt es für jeden etwas, für groß und für klein.
2: Kommt vorbei, es ist genau in der richtigen Zeit, am Wochenende bei bestem Wetter und es ist wirklich unendlich abwechslungsreich, vom Boxen über Basketball. Es ist so viel geboten. Kommt vorbei.
1: Ihr habt's gehört, der Oberbürgermeister persönlich hat euch eingeladen. Da kann man ja doch gar nicht mehr Nein sagen und zu Hause bleiben, oder?
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1: Heute Nachmittag ist es bei uns in der Region sehr sonnig. Die Temperaturen liegen aktuell bei etwa 31 Grad in Bad Dürrheim und Villingendorf, 30 Grad in Trossingen und auch 30 Grad in Biesingen. Im Tagesverlauf bleibt es weiterhin freundlich und sehr sonnig. Auch der morgige Freitag präsentiert sich von seiner besten Seite. Bei viel Sonnenschein werden Höchsttemperaturen von bis zu 33 Grad erreicht.
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1: Auf der A81 Singen Richtung Stuttgart. Zwischen Engen und Geisingen ist der Parkplatz Innensitz gesperrt.
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1: Es blitzt auf der B27 Biesingen Richtung Hechingen. Wessinger Senke in der Kurve und hier ist Tempo 120 erlaubt. Es steht ein Blitzer beim Ortseingang Marbach von Bad Dürrheim kommend. Gegenüber vom festen Blitzer. Zwischen Villingen und Pfaffenweiler am Bogenschießplatz in der 70er-Zone wird auch geblitzt. Es steht ein Blitzer-Anhänger in Oberndorf-Lindenhof vor Ortseingang aus der Richtung Floren im 70er-Bereich. Und zu guter Letzt ein Blitzer-Anhänger in Villingen in der Wieselsbergstraße statt einwärts. Falls ihr uns weitere Staus oder Blitzer melden wollt, meldet sie uns gerne per WhatsApp direkt unter 0172 577 1677.
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1: Der Donnerstagabend bei uns in der Region bleibt überwiegend freundlich. Die Temperaturen liegen heute Abend noch bei bis zu 30 Grad in Fischbach und Oberndorf, 28 Grad in Aldingen und auch 28 Grad in Freudenstadt. Nachts bleibt der Himmel klar und wir starten morgens mit Höchsttemperaturen von bis zu 19 Grad.
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2: Ich bin David Büchner. Deutschland und die Ukraine haben den Grundstein für die gemeinsame Entwicklung eines Luftverteidigungssystems gegen ballistische Raketen gelegt. Dazu sei eine Übereinkunft unterzeichnet worden, sagte Verteidigungsminister Boris Pistorius. Zudem sicherte Deutschland der Ukraine weitere knapp 350 Millionen Euro zur Beschaffung von Waffen zu. In der Nacht hatte die Ukraine Moskau mit mehr als 190 Drohnen angegriffen. Dabei wurde eine Ölraffinerie im Südosten der russischen Hauptstadt schwer beschädigt. Die Bundeswehr hält sich für einen Minenräumeinsatz in der Straße von Hormuz bereit. Zwei Schiffe der deutschen Marine sind auf dem Weg ins Rote Meer.
3: An Bord der beiden Bundeswehrschiffe sind auch Marinetaucher. Sie würden hinabtauchen ins Meer, um gefährliche Sprengsätze zu entschärfen oder zu bergen. Am gesamten Minenräumeinsatz nehmen mehrere Nationen teil. Wenn er denn zustande kommt, das ist wahrscheinlich, doch eben noch nicht endgültig klar. Experten gehen davon aus, dass der Iran kurz nach Beginn des Krieges mehrere Dutzend Seeminen in der Meerenge verteilt hat. Lea Matschulat, Nachrichtenredaktion.
2: Das Münchner IFO-Institut und die Bundesbank bewerten die Situation der deutschen Wirtschaft etwas optimistischer. Das IFO-Institut hob seine Wachstumsprognose für dieses Jahr leicht auf 0,8% an. Die Bundesbank geht davon aus, dass es im Herbst wieder aufwärts geht.
4: Hoffentlich nun wirklich endgültige Entspannung in Sachen Iran und deshalb fallende Energiepreise. Dazu die über Schulden finanzierten Investitionen der Bundesregierung. Das hilft der Wirtschaft aus Sicht des IFO-Instituts und der Bundesbank. Beide Institutionen erwarten aber auch, dass vieles weiterhin teurer wird, zum Beispiel wieder besonders Lebensmittel, weil dort Mehrkosten bei Herstellung und Lieferung durch gestiegene Energiepreise noch nicht komplett weitergegeben wurden. Und auch der Tankrabatt fällt ab Juli wieder weg. Aus Berlin Jan-Henna Reitze.
2: Israel bricht den Kontakt mit der EU-Außenbeauftragten Kaya Kallas ab, weil sie den Umgang des Landes mit den Palästinensern nach Medienberichten mit Südafrikas früherem Apartheidssystem verglichen hat. Der israelische Außenminister sprach auf der Plattform X von einer Blutverleumdung gegen den einzigen jüdischen Staat der Welt. Er forderte, dass Kallas die Aussage zurücknimmt.
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5: Mit Lena Schaffer. Der Polizei sind innerhalb von nur 2 Stunden ein Dutzend Verkehrssünder ins Netz gegangen. Kontrolliert wurde gestern Mittag am Tuttlinger Kreuzstraßentunnel und beim B14-Kreisverkehr in Liptingen. 7 Fahrer waren zu schnell unterwegs, einer brachte es auf über 150 km/h. Ein weiterer wurde ohne Führerschein erwischt, andere standen unter Drogeneinfluss oder benutzten während der Fahrt ihr Handy. Die Polizei hat schon weitere Kontrollen angekündigt. Wegen der Insolvenz des Marienhospitals in Stuttgart fordern Klinikverantwortliche einen Kurswechsel in der Krankenhauspolitik. Vor allem müsse die geplante Finanzreform der gesetzlichen Krankenversicherung gestoppt werden. Das sagen unter anderem die Baden-Württembergische Krankenhausgesellschaft und der Präsident des Landkreistags Baden-Württemberg und des Deutschen Landkreistags Achim Prötel. Nach ihrer Einschätzung könnte sich die finanzielle Lage der Kliniken dadurch deutlich verschlechtern.
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6: Auf den Straßen ist nichts los, ihr habt eine freie Fahrt.
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6: Es steht ein Blitzer-Anhänger in Oberndorf-Lindenhof vor Ortseingang Richtung Floren im 70er-Bereich. Und in Villingen in der Wieselsbergstraße statt Einwärts steht ebenfalls ein Blitzer-Anhänger. Hier ist Tempo 50 erlaubt. Falls ihr uns weitere Staus oder Blitzer melden wollt, dann meldet sie uns doch gerne per WhatsApp direkt in Studio unter der Nummer 0172 577 1677 und habt eine gute Fahrt.
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1: Annika Schubert hier, hallo. Viele denken ja mit über 60 Jahren an die Rente, aber nicht Paul McCartney. Der ehemalige Beatles-Star feiert heute Geburtstag und steht auch mit über 80 Jahren noch auf der Bühne. Herzlichen Glückwunsch! Dabei müsste Paul McCartney das alles gar nicht mehr. Er ist Englands erster Musikmilliardär und hat Musikgeschichte geschrieben. Gemeinsam mit John Lennon gründete er die Beatles, die erfolgreichste Band aller Zeiten. Hey Jude, Let It Be oder Yesterday, viele seiner Songs gehören bis heute zu den Klassikern der Popmusik.

Die Melodie zu Yesterday kam McCartney angeblich im Traum. Als er aufwachte, spielte er sofort auf dem Klavier. Zuerst dachte er sogar, er hätte die Melodie irgendwo gehört und unbewusst geklaut. Doch der Song war tatsächlich neu. Heute ist er einer der meistgecoverten Songs der Musikgeschichte. Und auch nach dem Ende der Beatles war für McCartney noch lange nicht Schluss. Egal ob mit den Wings oder als Solokünstler, Sir Paul McCartney steht bis heute auf der Bühne und begeistert Generationen. Bleibt also nur eins zu sagen: Happy Birthday, Paul McCartney. Ante.

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10: Auf den Straßen ist nichts los, ihr habt eine freie Fahrt.
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10: Es steht ein Blitzer-Anhänger in Oberndorf-Lindenhof vor Ortseingang Richtung Floren im 70er-Bereich. Und in Villingen in der Wieselsbergstraße statt einwärts steht ebenfalls ein Blitzer-Anhänger. Hier ist Tempo 50 erlaubt. Falls ihr uns weitere Staus oder Blitzer melden wollt, dann meldet sie uns doch gerne per WhatsApp direkt in Studio unter der Nummer 0172 577 1677 und habt eine gute Fahrt.
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1: Am Ergebnis wird sich nicht mehr viel ändern, es sei denn, es schießt einer ein Tor. Fußballzitat kam diesmal von Franz Beckenbauer und während der WM bekommt ihr das auch von mir. Aber es ging natürlich auch um Musik. Zum Beispiel hat Paul McCartney heute Geburtstag. Das haben wir gefeiert. Und ich habe aufgelöst, wer denn hier über seinen Bandkollegen ein bisschen herzieht.
2: He doesn't know anything about music or notes or any of these things.
1: Das war der Gitarrist von den Red Hot Chili Peppers, der über Anthony Kiedis, also den Frontman, sagt, dass dieser keine Ahnung von Musik hat. Der Erfolg gibt ihnen trotzdem recht und wir haben sie gehört. Außerdem geschaut nach Villingen, Schwenningen zu den Street Games und damit wünsche ich euch jetzt einen schönen heißen Tag. Wir hören uns morgen wieder.
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1: Der Donnerstagabend bei uns in der Region bleibt überwiegend freundlich. Die Temperaturen liegen heute Abend noch bei bis zu 30 Grad in Fischbach und Oberndorf, 28 Grad in Aldingen und auch 28 Grad in Freudenstadt. Nachts bleibt der Himmel klar und wir starten morgens mit Höchsttemperaturen von bis zu 19 Grad.
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2: Ich bin David Büchner. Beim umkämpften Sparpaket für stabile Krankenkassenbeiträge verschafft sich die schwarz-rote Koalition noch etwas mehr Zeit. Der Gesetzentwurf soll nicht schon in der nächsten Woche im Bundestag zur Abstimmung kommen, sondern erst in der letzten Sitzungswoche vor der Sommerpause Anfang Juli.
3: Bei so einer wichtigen Entscheidung gehe Sorgfalt vor Schnelligkeit, heißt es von Union und SPD. Damit bleibt aber auch mehr Zeit für das Gezerre um die Reform, mit der eigentlich niemand zufrieden ist. Die Pharmabranche droht, weniger in Deutschland zu investieren. Ärzte klagen, ihre Arbeit würde sich noch weniger lohnen. Patienten sollen mehr zuzahlen. Die Mitversicherung von Ehepartnern soll eingeschränkt werden. Aus Berlin Jan-Henner Reitze.
2: Deutschland und die Ukraine wollen gemeinsam ein Luftverteidigungssystem gegen ballistische Raketen entwickeln. Dazu sei eine Übereinkunft unterzeichnet worden, teilte Verteidigungsminister Boris Pistorius am Rande einer Tagung der NATO-Verteidigungsminister und der Ukraine-Kontaktgruppe mit. Die Unterstützer der Ukraine sammelten auch weitere Militärhilfe für das Land. Deutschland beteiligt sich mit knapp 350 Millionen Euro. Bei der Frühjahrskonferenz der Innenminister von Bund und Ländern in Hamburg sorgen die Vorschläge zur Eindämmung von Gewalt bei Fußballspielen für reichlich Diskussionsstoff. Sachsens Innenminister Armin Schuster will Tickets mit Namen.
4: Schuster will beim Dauerthema Pyrotechnik weiterkommen und zunächst in Pilotprojekten mit einigen Vereinen personalisierte Tickets ausgeben. Er argumentiert, Stadionverbote macht nur Sinn, wenn man sie auch kontrollieren kann. Hessens Innenminister Poseck macht sich ebenfalls für ein konsequentes Verbot von Pyrotechnik stark. Von einer Pflicht, nur noch Tickets, auf denen der Name steht, auszugeben, hält er aber nichts. Befeuert haben die Debatte schwere Ausschreitungen im Zweitligaspiel zwischen Dynamo Dresden und Hertha BSC. Aus Berlin, Dirk Zeitler.
2: Der bei einem begleiteten Freigang in Niedersachsen geflohene Mörder ist in Italien festgenommen worden. Die Polizei fand den zu lebenslanger Haft verurteilten Mann in einem Krankenhaus, teilte das Landeskriminalamt Niedersachsen mit. Er war in einen Unfall verwickelt und wurde in der Klinik behandelt. Der 42-Jährige war am Dienstag in Peine auf einem Motorrad geflohen.
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5: Mit Lena Schaffer. Die Sporthalle der gewerblichen Schulen in Donaueschingen kann nun wieder benutzt werden. 3,3 Millionen Euro hat der Schwarzwald-Baar-Kreis in die Sanierung gesteckt. Rund ein Jahr dauerten die Bauarbeiten, nun hat Landrat Sven Hintersee die Halle wieder offiziell freigegeben. Sie hat eine neue Außenhülle mit Photovoltaikanlage, einen neuen Sportboden und LED-Beleuchtung bekommen. Tagsüber nutzen die Kreissporthalle Schüler und abends und am Wochenende die Vereine im Ort. Wie geht es bei Ravensburger weiter? Für die Beschäftigten soll sich nach der Übernahme von Steiff erstmal nichts ändern. Das hat Vorstandschef Meyer in einem Schreiben an die Belegschaft des Spielwarenherstellers klargestellt. Ob das auch in Zukunft so bleiben wird, ließ Meyer aber offen. Ravensburger hatte gestern bekannt gegeben, sich mit 60% an dem Plüschtierhersteller Steiff zu beteiligen. Steiff soll aber weiter eigenständig am Firmensitz in Gingen an der Brenz geführt werden.
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6: Auf den Straßen ist nichts los, ihr habt eine freie Fahrt.
0: Achtung, den neuesten Blitzer.
6: Es steht ein Blitzer-Anhänger in Oberndorf-Lindenhof vor Ortseingang Richtung Floren im 70er-Bereich. Und in Villingen in der Wieselsbergstraße stadteinwärts steht ebenfalls ein Blitzer-Anhänger. Hier ist Tempo 50 erlaubt. Falls ihr uns weitere Staus oder Blitzer melden wollt, dann meldet sie uns doch gerne per WhatsApp direkt in Studio unter der Nummer 0172 577 1677 und habt eine gute Fahrt.
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1: Mit Annika Schubert, hallo. Ihr sucht noch Action fürs Wochenende? Dann lohnt sich ein Besuch bei den Street Games VS auf dem Sportgelände am Deutenberg in Schwenningen. Auf dem Programm stehen unter anderem 3x3 Basketball, internationale Boxkämpfe und Street Soccer. Von Freitag bis Sonntag erwarten euch spannende Wettkämpfe und viel Unterhaltung. Also schaut vorbei bei den Street Games VS.

0: Ihr wollt schon immer wissen, wie Welthits auf Schwäbisch klingen? Genau das zeigt euch am Samstag die Franz Mayer Experience. Die Band rund um Sänger Alex Köberlein beweist mit viel Humor, dass englischsprachige Popsongs eigentlich nur schlechte Kopien der schwäbischen Originale sind. Erleben könnt ihr das live in der Schlossberghalle Wehingen. Los geht's um 19 Uhr.
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1: Der Donnerstagabend bei uns in der Region bleibt überwiegend freundlich. Die Temperaturen liegen heute Abend noch bei bis zu 30 Grad in Fischbach und Oberndorf, 28 Grad in Aldingen und auch 28 Grad in Freudenstadt. Nachts bleibt der Himmel klar und wir starten morgens mit Höchsttemperaturen von bis zu 19 Grad.
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2: Ich bin David Büchner. Nach dem Abkommen zwischen den USA und dem Iran hat US-Vizepräsident J.D. Vance den offiziellen Beginn der nächsten Verhandlungsphase verkündet. Die im Abkommen vorgesehene Frist von 60 Tagen habe heute offiziell begonnen, sagte Vance. Jetzt werden bisher ungelöste Fragen ausgehandelt. Dazu gehören zentrale Fragen zum iranischen Atomprogramm und der Umgang mit den Beständen hoch angereicherten Urans. Beim umstrittenen Sparpaket für stabile Krankenkassenbeiträge verschafft sich die schwarz-rote Koalition noch etwas mehr Zeit. Der Gesetzentwurf soll nicht schon in der nächsten Woche im Bundestag zur Abstimmung kommen, sondern erst in der letzten Sitzungswoche vor der Sommerpause Anfang Juli.
3: Bei so einer wichtigen Entscheidung gehe Sorgfalt vor Schnelligkeit, heißt es von Union und SPD. Damit bleibt aber auch mehr Zeit für das Gezerre um die Reform, mit der eigentlich niemand zufrieden ist. Die Pharmabranche droht, weniger in Deutschland zu investieren. Ärzte klagen, ihre Arbeit würde sich noch weniger lohnen. Patienten sollen mehr zuzahlen, die Mitversicherung von Ehepartnern soll eingeschränkt werden. Und die Krankenkassen sagen schon, das Sparpaket reiche nicht aus, um beim Thema längerfristig für Ruhe zu sorgen. Aus Berlin Jan-Henna Reitze.
2: Pendler müssen sich ab Oktober auf bis zu 80 Minuten längere Fahrzeiten im Fernverkehr zwischen Berlin und Hannover einstellen. Grund ist die Generalsanierung der Bahnstrecke.
4: Die 80 Minuten mehr Fahrzeit ab Oktober bedeuten, dass Reisende zwischen Hannover und Berlin rund doppelt so lange brauchen, um an ihr Ziel zu kommen. Aktuell liegt die Fahrzeit, wenn alles glatt läuft, bei 100 Minuten. Die Bauarbeiten bedeuten nicht nur für Pendler und Reisende zwischen Niedersachsen und Berlin Verzögerungen. Betroffen sind auch Fahrten Richtung Nordrhein-Westfalen. Die Strecke zwischen Lehrte bei Hannover und Berlin wird zwischen Oktober und Ende 2027 saniert. Lea Matschula, Nachrichtenredaktion.
2: Der bei einem begleiteten Freigang in Niedersachsen geflohene Mörder ist in Italien festgenommen worden. Die Polizei fand den zu lebenslanger Haft verurteilten Mann in einem Krankenhaus, teilte das Landeskriminalamt Niedersachsen mit. Er war in einen Unfall verwickelt und wurde in der Klinik behandelt. Der Mann war am Dienstag in Peine auf einem Motorrad geflohen.
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1: Annika Schubert hier, hallo. Die Street Games VS sind wieder dieses Wochenende. Von Freitag bis Sonntag wird's richtig sportlich in der Deutenberghalle mit 3x3 Basketball, internationalen Boxkämpfen und ganz vielen Mitmachaktionen für Groß und Klein. Wir reden mit Oberbürgermeister Jürgen Roth. Die Street Games VS waren ja auch schon letztes Jahr. Wie ist denn Ihre Bilanz von 2025, Herr Roth?
2: Letztes Jahr war es ein unendlich tolles Event, wo alle mit lachenden Gesichtern da saßen und die Halle, die Helios Arena war auch zum Teil recht voll. Und jetzt im zweiten Durchgang werden wir nochmal eins draufsetzen hier am Deutenberg bei bestem Wetter und ich hoffe mit noch mehr Zuschauern und vor allem auch mit noch mehr Aktiven.
1: Sie sind ja relativ groß, sieht man Sie beim 3x3 Basketball?
2: Wir haben gerade darüber gesprochen, ob wir eine Mannschaft gründen. Ich müsste mir dann genau nochmal die Regeln erklären lassen, sonst wird es was zum Lachen, aber ich meine, es ist ja auch viel Spaß dabei. Ich weiß es noch nicht.
1: Also die Regeln erklären, die können wir, Herr Oberbürgermeister. Also wir halten auf jeden Fall die Augen offen, ob wir den Oberbürgermeister beim 3x3 Basketballturnier sehen. Aber egal, ob ihr beim Turnier mitmacht oder nur zuschaut, vor Ort an der Deutenberghalle gibt es für jeden etwas, für groß und für klein.
2: Kommt vorbei, es ist genau in der richtigen Zeit, am Wochenende bei bestem Wetter. Und es ist wirklich unendlich abwechslungsreich, vom Boxen über Basketball. Es ist so viel geboten. Kommt vorbei.
1: Ihr habt's gehört, der Oberbürgermeister persönlich hat euch eingeladen. Da kann man ja doch gar nicht mehr Nein sagen und zu Hause bleiben, oder?
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1: 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Außerdem geschaut nach Villingen, Schwenningen zu den Street Games und damit wünsche ich euch jetzt einen schönen heißen Tag. Wir hören uns morgen wieder.
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1: Der Donnerstagabend bei uns in der Region bleibt überwiegend freundlich. Die Temperaturen liegen heute Abend noch bei bis zu 30 Grad in Fischbach und Oberndorf, 28 Grad in Aldingen und auch 28 Grad in Freudenstadt. Nachts bleibt der Himmel klar und wir starten morgens mit Höchsttemperaturen von bis zu 19 Grad.
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2: Ich bin Babette Büchner. In Brüssel hat der EU-Gipfel der Staats- und Regierungschefs begonnen. Unter anderem soll dabei über das Abkommen zum Ende des Iran-Kriegs gesprochen werden. Ein weiteres Thema sind die Beziehungen zu China.
3: Es gibt verschiedene große Themen bei dem EU-Gipfel. Ganz sicher werden die Teilnehmer des gerade beendeten G7-Gipfels über die US-Sicht auf den Krieg mit dem Iran berichten. Und natürlich ist das zunehmende wirtschaftliche Gewicht Chinas ein Thema. Keine Konfrontation, heißt es in Brüssel, aber beispielsweise weniger Abhängigkeit von chinesischen Rohstoffen. Und ganz sicher wird man auch jetzt wieder über die EU-Haushaltsplanung bis 2034 sprechen. Knapp 1,8 Billionen Euro will die Kommission ausgeben. Darüber gibt es jede Menge Streit. Aus Brüssel, Dieter Ebeling.
2: Nach dem Abkommen zwischen den USA und dem Iran hat US-Vizepräsident J.D. Vance den offiziellen Beginn der nächsten Verhandlungsphase verkündet. Die im Abkommen vorgesehene Frist von 60 Tagen habe heute offiziell begonnen, sagte Vance. Jetzt werden bisher ungelöste Fragen ausgehandelt. Dazu gehören zentrale Fragen zum iranischen Atomprogramm und der Umgang mit den Beständen hoch angereicherten Urans. Der bei einem begleiteten Freigang in Niedersachsen geflohene Mörder ist in Italien festgenommen worden. Die Polizei fand den zu lebenslanger Haft verurteilten Mann in einem Krankenhaus.
4: Es war eine spektakuläre Flucht aus dem Knast und gut organisiert. Rauf auf ein Motorrad und weg über die Grenze. Doch dann nur wenige Tage später der Crash. Ein Unfall hier in Norditalien. Der Mann landete im Krankenhaus. Und die Polizei hier, die bereits Hinweise hatte, nahm den gesuchten Mörder fest. Der hatte eine junge Frau erstochen, war zu einer lebenslangen Haftstrafe verurteilt worden und soll nun zurückgebracht werden nach Deutschland. Aus Italien, Claudia Wächter.
2: Und zum Sport. Ein Handelfmeter sorgte für den späten Ausgleich. Bei der Fußball-WM haben sich Tschechien und Südafrika 1:1 unentschieden getrennt. Dadurch haben beide Teams noch die Chance auf das Weiterkommen. Gepfiffen hat bei dem Spiel zum ersten Mal bei dieser WM eine Frau. Als Schiedsrichterin kam die US-Amerikanerin Tori Penso zum Einsatz.
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1: Klaus Winter ist hier, hallo. Rock steckt in seinem Künstlernamen. Und aus seinem Album Rock'n'Roll Jesus aus 2007 lässt er ahnen, wo die Reise hingeht. Robert James Ritchie alias Kid Rock verbindet Southern Rock mit Hip-Hop und Blues und er startet richtig durch. Because you know you're so high. Er singt über das richtige Rockstar.

0: Kid Rock ist und bleibt ein Rebell. Rock'n'Roll Jesus will er nicht auf der Musikstreaming-Plattform iTunes veröffentlichen. Damit protestiert er gegen die Verteilung der Einnahmen. Mutiger Schritt, denn die digitalen Verkäufe werden damals schon immer wichtiger. Kid Rock zeigt es allen und mit einem Song wird er besonders erfolgreich. All Summer Long erreicht in 8 Ländern Platz 1 der Charts. Er verbindet Melodie und Teile vom Refrain von Lynyrd Skynyrd's und Elementen von Werewolves of London von Warren Zevon. Ja, die ganze Welt singt All Summer Long und das machen wir jetzt zusammen.
1: 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Schickt uns eure Vorschläge gerne per WhatsApp an die 0172 577 16.

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1: Nach einer Nacht mit Tiefstwerten von bis zu 9 Grad erwartet uns morgen ein sehr sonniger Tag. Wir starten in den Morgen mit etwa 18 Grad in Donaueschingen, Horb und Dietingen und 20 Grad in Speichingen. Im Tagesverlauf könnte es zwischenzeitlich ein bisschen regnen und auch gewittern. Auch am Samstag bleibt das Wetter recht ähnlich. Viel Sonnenschein, nur wenige Wolken und angenehme Temperaturen.
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2: Ich bin Ursula Winkler. Die USA und der Iran haben ein Rahmenabkommen unterzeichnet. Laut Pakistan öffnet damit nun die Straße von Hormuz wieder und die USA beenden umgehend die Seeblockade iranischer Häfen. Die Kriegsparteien kommen voraussichtlich morgen in der Schweiz zusammen.
3: Hier in den USA hagelt es Kritik am Abkommen mit dem Iran. Der Schiffsverkehr durch die Straße von Hormuz bleibt verhalten. Der Iran hat mehr Kontrolle über die Meerenge als vor dem Krieg. Das Regime in Teheran ist in neuer Besetzung weiterhin stabil an der Macht. Das Raketenprogramm ist intakt und über das Atomprogramm und die Uranbestände wird weiter verhandelt, wie vor dem Krieg. Im Libanon gab es unterdessen erneut israelische Angriffe. Und hier fragen viele, was sollte das Ganze? Tina Eck, USA.
2: Einen Tag nach dem G7-Gipfel ist Bundeskanzler Merz mit Staats- und Regierungschefs der anderen EU-Staaten zusammengekommen. Bei dem Gipfeltreffen in Brüssel wollen die Spitzenpolitiker unter anderem über das Abkommen zum Ende des Iran-Kriegs sprechen. Ein weiteres Thema sind die Beziehungen zu China. Mit staatlicher Förderung exportiert das Land viel, kauft wenig ein und erzielt Rekordüberschüsse. Die so oftmals billigere chinesische Konkurrenz setzt Europas Industrie zu. Bei der Frühjahrskonferenz der Innenminister von Bund und Ländern in Hamburg sorgen die Vorschläge zur Eindämmung von Gewalt im Umfeld von Fußballspielen für reichlich Diskussionsstoff. Sachsens Innenminister Schuster sieht den Moment gekommen, um die seit Jahren umstrittene Forderung nach dem Verkauf von Tickets mit Namen voranzubringen.
4: Schuster will beim Dauerthema Pyrotechnik weiterkommen und zunächst in Pilotprojekten mit einigen Vereinen personalisierte Tickets ausgeben. Er argumentiert, Stadionverbote macht nur Sinn, wenn man sie auch kontrollieren kann. Hessens Innenminister Poseck macht sich ebenfalls für ein konsequentes Verbot von Pyrotechnik stark. Von einer Pflicht, nur noch Tickets, auf denen der Name steht, auszugeben, hält er aber nichts. Befeuert haben die Debatte schwere Ausschreitungen im Zweitligaspiel zwischen Dynamo Dresden und Hertha BSC. Doc Zeitler, Berlin.
2: Zum Fußball. Bei der WM haben sich Tschechien und Südafrika 1:1 unentschieden getrennt. Beide Teams hatten ihre Auftaktspiele verloren und standen unter Zugzwang. Nun haben beide Teams noch die Chance auf das Weiterkommen. Gepfiffen hat bei dem Spiel zum ersten Mal bei dieser WM eine Frau. Als Schiedsrichterin kam die US-Amerikanerin Tori Penso zum Einsatz.
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1: Annika Schubert hier, hallo. Es gibt zwei Dinge, die gehören nach Schwenningen, wie die Hunde nach Rottweil. Und das sind der Wochenmarkt und der SERC, der Schwenninger Eishockey Club. Das weiß auch die Band Lieber Annas aus Villingen, Schwenningen. Genau genommen kommen die nämlich aus Schwenningen. Sie haben für den SERC eine neue Single aufgenommen und da hören wir am besten einfach mal rein. Ja,

0: reden mit Marcel von Lieber Anders. Marcel, wie heißt denn eure neue Single, in die wir gerade mal reinhören durften?
1: Der heißt Zeit fürs Eis und ist eine Hommage an unseren großen Eishockey-Club hier, den SERC.
0: Und ihr seid dem SERC dann auch eng verbunden als Schwenninger Band?
1: Naja, wir sind schon eine Schwenninger Band. Ich bin Schwenninger, ich bin hier aufgewachsen in Schwenningen und der SERC ist so eigentlich die Instanz in Schwenningen. Das heißt immer, in Villingen gibt es die Innenstadt und in Schwenningen gibt es den SERC. Insofern sind wir alle SERC-Fans hier.
0: Und

0: Wenn ihr auch echte SERC-Fans seid, dann habe ich einen Tipp für euch. Diesen Freitag ist Eishockey-Nacht in der Neckarhalle. Ab 19.30 Uhr geht's los. Hier könnt ihr Teil der Live-Aufnahme des Podcasts auf dünnem Eis sein. Und mit dabei ist auch Lieber Anders. Die performen ihre neue Single Zeit fürs Eis live für euch vor Publikum. Also kommt vorbei in die Neckarhalle zur Eishockey-Nacht. Tickets gibt's kostenlos noch online.
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1: 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Außerdem geschaut nach Villingen, Schwenningen zu den Street Games und damit wünsche ich euch jetzt einen schönen heißen Tag. 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
1: Nach einer Nacht mit Tiefstwerten von bis zu 9 Grad erwartet uns morgen ein sehr sonniger Tag. Wir starten in den Morgen mit etwa 18 Grad in Donaueschingen, Horb und Dietingen und 20 Grad in Speichingen. Im Tagesverlauf könnte es zwischenzeitlich ein bisschen regnen und auch gewittern. Auch am Samstag bleibt das Wetter recht ähnlich. Viel Sonnenschein, nur wenige Wolken und angenehme Temperaturen.
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2: Ich bin Ursula Winkler. Die Vereinbarung zwischen den USA und dem Iran sieht ein Ende der Kämpfe und die Öffnung der Straße von Hormuz vor. Das sei ein großer Schritt nach vorn, dass dort die Waffen schweigen, dass auch die freie Durchfahrt durch die Straße von Hormuz wieder gewährleistet wird, sagte Bundeskanzler Merz vor einem Treffen der Staats- und Regierungschefs der EU in Brüssel.
3: Und damit das auch so bleibt, kann Deutschland einen Beitrag leisten, etwa bei der Minenräumung. Dazu braucht es ein Mandat des Bundestags, betont Merz. Und das werde in Ruhe in Deutschland beraten werden, auch im Lichte der Entwicklungen der nächsten Tage. Nach der Verkündung des Abkommens zwischen den USA und dem Iran hat US-Vizepräsident Vance den offiziellen Beginn der nächsten Verhandlungsphase verkündet. Innerhalb von 60 Tagen sollen Streitpunkte wie die Zukunft des iranischen Atomprogramms geklärt werden. Dirk Zeitler, Berlin.
2: Ein erster Entwurf des SPD-geführten Arbeitsministeriums zur Reform der Arbeitszeit stößt auf Kritik aus der Wirtschaft und von der Union. Arbeitgeberpräsident Dulger nennt den Entwurf etwa eine Ansammlung gewerkschaftlicher Maximalpositionen.
4: Gesetzliche Vorschriften zur Arbeitszeit flexibler machen, das haben sich Union und SPD in ihrem Koalitionsvertrag vorgenommen und das Thema hat schon große Diskussionen ausgelöst. Nach dem ersten Entwurf soll die maximale Arbeitszeit von 8 Stunden pro Tag grundsätzlich bestehen bleiben, ist für Arbeitgeber und Gewerkschaften aber einfacher werden, stattdessen tariflich eine maximale Wochenarbeitszeit zu vereinbaren. Neben der Arbeitgeberseite geht das auch der Union nicht weit genug. Tenor auch in Berufen ohne Tarifbindung müsse mehr Flexibilität her. Jan-Henner Reitze, Berlin.
2: Seit der Entspannung im Nahen Osten sinken die Spritpreise zügig und kommen dem Niveau vor Kriegsbeginn immer näher. Diesel kostete zuletzt im bundesweiten Tagesdurchschnitt nur noch 3 Cent pro Liter mehr als am 27. Februar, dem letzten Tag vor Kriegsbeginn. Das geht aus Zahlen des ADAC hervor. Super E10 war gut 6 Cent teurer. Zum Fußball. Bei der WM haben sich Tschechien und Südafrika 1:1 unentschieden getrennt. Beide Teams hatten ihre Auftaktspiele verloren und standen unter Zugzwang. Nun haben beide Teams noch die Chance auf das Weiterkommen. Gepfiffen hat bei dem Spiel zum ersten Mal bei dieser WM eine Frau. Als Schiedsrichterin kam die US-Amerikanerin Tori Penso zum Einsatz.
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1: Annika Schubert hier, hallo. Viele denken ja mit über 60 Jahren an die Rente, aber nicht Paul McCartney. Der ehemalige Beatles-Star feiert heute Geburtstag und steht auch mit über 80 Jahren noch auf der Bühne. Herzlichen Glückwunsch! Dabei müsste Paul McCartney das alles gar nicht mehr. Er ist Englands erster Musikmilliardär und hat Musikgeschichte geschrieben. Gemeinsam mit John Lennon gründete er die Beatles, die erfolgreichste Band aller Zeiten. Hey Jude, Let It Be oder Yesterday, viele seiner Songs gehören bis heute zu den Klassikern der Popmusik.

0: Der Song war tatsächlich neu. Heute ist er einer der meistgecoverten Songs der Musikgeschichte. Und auch nach dem Ende der Beatles war für McCartney noch lange nicht Schluss. Egal ob mit den Wings oder als Solokünstler, Sir Paul McCartney steht bis heute auf der Bühne und begeistert Generationen. Bleibt also nur eins zu sagen: Happy Birthday, Paul McCartney.
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Die Melodie zu Yesterday kam McCartney angeblich im Traum. Als er aufwachte, spielte er sofort auf dem Klavier. Zuerst dachte er sogar, er hätte die Melodie irgendwo gehört und unbewusst geklaut. Doch der

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1: Nach einer Nacht mit Tiefstwerten von bis zu 9 Grad erwartet uns morgen ein sehr sonniger Tag. Wir starten in den Morgen mit etwa 18 Grad in Donaueschingen, Horb und Dietingen und 20 Grad in Speichingen. Im Tagesverlauf könnte es zwischenzeitlich ein bisschen regnen und auch gewittern. Auch am Samstag bleibt das Wetter recht ähnlich. Viel Sonnenschein, nur wenige Wolken und angenehme Temperaturen.
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2: Ich bin Ursula Winkler. Die wochenlange US-Seeblockade iranischer Häfen ist nach Angaben des US-Militärs aufgehoben. Die Durchfahrt von Schiffen mit Start oder Ziel im Iran werde auf Anweisung von US-Präsident Trump nicht mehr verhindert, teilte das zuständige Regionalkommando mit. Die US-Streitkräfte würden aber weiterhin in der Region stationiert bleiben. Hintergrund ist das mit dem Iran geschlossene Rahmenabkommen, das unter anderem eine freie Durchfahrt durch die Straße von Hormuz vorsieht. Die Bundesregierung will das umstrittene Sparpaket zur Stabilisierung der Krankenkassenbeiträge noch vor der Sommerpause auf den Weg bringen. Das wird aber knapp. Die Abstimmung ist von der Tagesordnung der Bundestagssitzung nächste Woche verschwunden. Damit bleibt für die Verabschiedung nur noch die letzte Sitzungswoche vor der Sommerpause Anfang Juli.
3: Bei so einer wichtigen Entscheidung gehe Sorgfalt vor Schnelligkeit, heißt es von Union und SPD. Damit bleibt aber auch mehr Zeit für das Gezerre um die Reform, mit der eigentlich niemand zufrieden ist. Die Pharmabranche droht, weniger in Deutschland zu investieren. Ärzte klagen, ihre Arbeit würde sich noch weniger lohnen. Patienten sollen mehr zuzahlen, die Mitversicherung von Ehepartnern soll eingeschränkt werden. Und die Krankenkassen sagen schon, das Sparpaket reiche nicht aus, um beim Thema längerfristig für Ruhe zu sorgen. Jan-Henner Reitze, Berlin.
2: Ein verurteilter Mörder kann bei einem Freigang aus der JVA-Zelle Niedersachsen fliehen. Jetzt ist der 42-Jährige in Italien festgenommen worden. Die Polizei fand den Geflüchteten in einem Krankenhaus, erklärte das Landeskriminalamt Niedersachsen.
4: Es war eine spektakuläre Flucht aus dem Knast und gut organisiert. Rauf auf ein Motorrad und weg über die Grenze. Doch dann nur wenige Tage später der Crash. Ein Unfall hier in Norditalien. Der Mann landete im Krankenhaus. Und die Polizei hier, die bereits Hinweise hatte, nahm den gesuchten Mörder fest. Der hatte eine junge Frau erstochen, war zu einer lebenslangen Haftstrafe verurteilt worden und soll nun zurückgebracht werden nach Deutschland. Claudia Wächter, Italien.
2: Zum Fußball. Mit einem 4:1 gegen Bosnien-Herzegowina ist die Schweiz der K.O.-Phase der WM einen großen Schritt näher gekommen. Die Schweiz geht nun mit 4 Punkten ins letzte Gruppenspiel gegen Co-Gastgeber Kanada. Bosnien hat mit nur einem Zähler aus 2 Spielen dagegen keine guten Karten mehr. In der Partie davor hatten sich Tschechien und Südafrika 1:1 unentschieden getrennt.
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1: Nach einer Nacht mit Tiefstwerten von bis zu 9 Grad erwartet uns morgen ein sehr sonniger Tag. Wir starten in den Morgen mit etwa 18 Grad in Donaueschingen, Horb und Dietingen und 20 Grad in Speichingen. Im Tagesverlauf könnte es zwischenzeitlich ein bisschen regnen und auch gewittern. Auch am Samstag bleibt das Wetter recht ähnlich. Viel Sonnenschein, nur wenige Wolken und angenehme Temperaturen.
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2: Ich bin Ursula Winkler. Nach der Unterzeichnung des Rahmenabkommens durch die USA und den Iran soll die Straße von Hormuz wieder öffnen und die USA haben die Seeblockade iranischer Häfen beendet. Die Kriegsparteien kommen voraussichtlich bald in der Schweiz zusammen.
3: Hier in den USA hagelt es Kritik am Abkommen mit dem Iran. Der Schiffsverkehr durch die Straße von Hormuz bleibt verhalten. Der Iran hat mehr Kontrolle über die Meerenge als vor dem Krieg. Das Regime in Teheran ist in neuer Besetzung weiterhin stabil an der Macht. Das Raketenprogramm ist intakt und über das Atomprogramm und die Uranbestände wird weiter verhandelt, wie vor dem Krieg. Im Libanon gab es unterdessen erneut israelische Angriffe. Und hier fragen viele, was sollte das Ganze? Tina Eck, USA.
2: Die EU verlängert ihre Wirtschaftssanktionen gegen Russland erstmals nicht nur um 6, sondern um 12 Monate. Eine entsprechende Entscheidung trafen die Staats- und Regierungschefs der Mitgliedstaaten am Abend bei ihrem Juni-Gipfel in Brüssel. In den vergangenen Jahren hatte stets der damalige ungarische Regierungschef Orbán eine einjährige Verlängerung blockiert. Der neue Ministerpräsident Mocsua gilt als deutlich russlandkritischer als sein Vorgänger, der enge Kontakte zu Kreml-Chef Putin pflegte. Nächster Streik im Tarifkonflikt im Handel. Heute ruft die Gewerkschaft Verdi unter anderem Beschäftigte der Möbelhauskette IKEA dazu auf, nicht zu arbeiten.
4: Milliardenumsätze, aber beim Personal komme davon so gut wie nichts an, gerade bei IKEA kritisiert Verdi. Das Möbelhaus stehe wirtschaftlich gut da, plane aber dennoch Stellen zu streichen. Die Gewerkschaft geht davon aus, dass sich in mehr als der Hälfte der deutschlandweit 54 IKEA-Filialen Mitarbeitende am Streik beteiligen. Das Unternehmen und auch der Handelsverband erwarten dennoch keine größeren Auswirkungen für Kunden, so wie es auch schon bei anderen Streikaktionen in dem laufenden Tarifkonflikt war. Jan-Henner Reitzer, Nachrichtenredaktion.
2: Zum Fußball. Mit einem 4:1 gegen Bosnien-Herzegowina ist die Schweiz der K.O.-Phase der WM einen großen Schritt näher gekommen. Die Schweiz geht nun mit 4 Punkten ins letzte Gruppenspiel gegen Co-Gastgeber Kanada. Bosnien hat mit nur einem Zähler aus 2 Spielen dagegen keine guten Karten mehr. In der Partie davor hatten sich Tschechien und Südafrika 1:1 unentschieden getrennt.
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1: Vergiss mein nicht, so lässt sich der Welthit der Simple Minds zusammenfassen.

0: Don't You Forget About Me erzählt von Freundschaft, Nostalgie und der Angst vor Bedeutungslosigkeit. Über die Good Old Times wird zugegebenermaßen in vielen 80er-Jahre-Rockballaden gesungen. Don't You Forget About Me bleibt aber im Kopf und erreicht damit sein Ziel. Simple Minds bleiben unvergessen. Geschrieben wurde der Song ursprünglich für den Film Breakfast Club, ein Film über unterschiedliche Teenager, die alle zusammen nachsitzen müssen. Es entwickelt sich ein denkwürdiger Nachmittag, den keiner der Teenager so schnell vergisst. Und damit ihr den Song nicht vergesst, spielen wir ihn jetzt für euch. Viel Spaß mit dem Ohrwurm!
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